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0: 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Arbeitet neu als Tigerdompteur im britischen Nationalzirkus.
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8: Du hörst Power Up Radio und es ist wieder Zeit für unseren Podcast über das friedliche Zusammenleben mit der Selina und der Sarina. In dieser Sendung gehen wir auf Spuren von der Bedeutung des friedlichen Zusammenlebens.
9: Selina, friedliches Zusammenleben, was kommt dir da in den Sinn?
8: Puh, ganz viel. So spontan das Erste, was mir in den Sinn kommt, ist so das Zuhause, der Respekt voreinander, dass man so akzeptiert wird, wie man ist und andere Leute auch so akzeptiert, wie sie sind. Und dass man Bedürfnisse voneinander eingeht.

0: Also da ist wirklich mega bezogen auf das Zusammenleben daheim. Mhm.
1: Meinst du, weil es dir daheim extrem wichtig ist, zum friedlich zusammenleben, oder weil es dir dort einfacher fällt?
0: Ich glaube, ich verbinde es mit daheim. Also wenn ich so friedliches Zusammenleben höre, verbinde ich es mit dem daheim, weil du halt dort am meisten bist. Ja, und weil einfach dort irgendwie einfach deine Familie aufeinander trifft und wo ja gleich, ich meine, nur schon in einer Familie hast du verschiedene Personen. Mhm. Und es ist wie, ja, es fällt mir vielleicht wirklich am einfachsten, um dort friedlich zusammenleben.
1: Hast du auch so Wörter, die dir gerade in den Sinn kommen, wenn du an friedliches Zusammenleben denkst?
0: Ja, Also zum Beispiel Liebe oder Freundschaft, Zuneigung, Aufmerksamkeit.
1: Mhm. Wo man ein schönes Gefühl hat, so ein warmes Gefühl ums Herz. Ja.
0: Absolut.
1: Ja, wir reden immer ein bisschen von friedlichem Zusammenleben und gleich finde ich es immer noch sehr schwer, um genau zu verstehen, was das heisst. Ich bin da ein bisschen auf die Suche gegangen, auch bei unserem Kinderdorf, also von unserer Stiftung, und habe tatsächlich eine Erklärung für das Wort gefunden. Und zwar heisst es bei uns, friedliches Zusammenleben bedeutet für uns, Unterschiede zu akzeptieren und die Fähigkeit zu haben, anderen zuzuhören, sie anzuerkennen, zu respektieren und zu schätzen, sowie Konflikte gewaltfrei zu lösen.
0: Schwierig, es ist schon ein bisschen ein Knacknuss, muss ich sagen.
1: Genau. Da habe ich mir auch gedacht und habe dann ein paar Kinder gefragt, ob sie es mir ein bisschen einfacher erklären können, was denn für sie friedliches Zusammenleben bedeutet.
2: Für mich heisst friedliches Zusammenleben Freundschaft, Liebe, gute und positive Atmosphäre.
3: Dass man keinen Streit hat und halt Spass.
4: Für mich heisst das irgendwie, dass wir zusammenbleiben, zusammenheben und friedlich zusammenleben.
5: Also für mich, dass man halt nicht zueinander ist und dass man den anderen einen Gefallen macht.
6: Ja, also dass man niemanden ausschließt, dass niemand vernachlässigt wird, dass alle gleichberechtigt sind.
7: Friedliches Zusammenleben ist für mich halt, dass man keinen Streit miteinander hat oder dass man einfach miteinander kommuniziert. Friedlich bedeutet eher so für mich gut Zusammenleben, ein paar Sachen machen, gehen wandern und so einfach. Das ist für mich friedlich.
8: Ich finde halt, dass es in der Schule nicht Konflikte gibt. Kinder halt gegenseitig können respektieren, dass sie wissen auch, dass man nicht so aneinander halt einfach beleidigen zum Beispiel oder einfach schlimme Sachen antun.
9: Dass man halt miteinander auskommt und nicht alle zusammenschießt, halt, weil sie mal etwas falsch gemacht haben oder so.

0: Kinder können da einfach so in ihren Worten das erklären, wo man sie fragt. Einfach simpel und klar.
1: Und wenn man es so ein bisschen genauer anschaut, beschreiben sie recht viel Ähnliches wie auch unser Kinderdorf. Und zwar so die Unterschiede akzeptieren. Das heisst ja, wie es Mädchen recht gut gesagt hat, füreinander da sein, miteinander auskommen, sich so annehmen, wie man ist, niemand auszustossen.
0: Ja, oder eben wie auch der Bub, ein Bub gesagt hat, eben ohne Streit auskommen und miteinander reden und die Konfliktlösung, ich glaube, das ist bei den Kindern mega wichtig. Ich habe nicht das Gefühl, dass sie von sich aus gerne streiten, sondern es passiert einfach, weil sie so emotional sind und in einem Thema dann so vertieft drin sind, dass es einfach passiert, obwohl sie es gar nicht wollen. Und für sie ist das mega wichtig, dass man dann auch den Konflikt, dass man da dem dranbleibt und den kann lösen.
1: Ja, also wir alle streiten ja. Manchmal geraten wir einfach aneinander. Überall, wo Menschen zusammenkommen, kann das sein, dass man sich vielleicht, also wieso auch immer, dass der Streit mal da ist, sei es Missverständnis, also dass man sich falsch verstanden hat oder halt, dass man vielleicht mal nicht so einen guten Tag hat. Ja, so ein Streit passiert halt schon noch ab und zu ein bisschen schneller, als dass man denkt. Was auch ab und zu mal noch gesagt haben, ist, wenn jemand anders ist, dass das manchmal ein bisschen schwer könnte sein, aber dass es doch eigentlich gut ist, wenn man ganz viele verschiedene Personen hat.
0: Und vor allem auch, man kann dann so viel voneinander lernen, oder? Miteinander helfen und unter die Arme greifen. Und nur weil man anders ist, heisst das nicht, dass man schlechter ist.
1: Es ist wirklich übergekommen, den Kindern ist das Wichtigste einfach spielen und Spass haben und nichts sollte dem im Weg stehen.
0: Ja, man sagt ja auch, man sollte ja sein innere Kind nie verlieren, oder?
1: Genau.
0: Das ist ganz wichtig. Aber wir haben nicht nur Kinder nach ihrem Verständnis von friedlichem Zusammenleben gefragt, sondern auch Erwachsene. Und die wollen wir euch nicht vorenthalten.
2: Friedliches Zusammenleben ist für mich, dass man Vielfalt als Bereicherung erlebt. Friedliches Zusammenleben ist für mich, dass man Konflikte gemeinsam lösen kann, dass man weiß, dass man selber eine eigene Meinung hat, aber auch die Meinung der anderen respektiert, dass man respektvoll und wertschätzend mit anderen Kulturen umgeht, aber einfach generell auch mit anderen Menschen und dass man gemeinsam die Idee oder die Vision hat, dass die Welt auch anders sein könnte.
3: Friedliches Zusammenleben heisst für mich, dass man so miteinander umgeht, dass sich jeder zugehörig kann fühlen und ernst genommen und wichtig und dass jeder kann sein und dass die Leute einfach ihre Bedürfnisse erfüllt haben. Also sowieso so, dass jeder mal einfach genug zu essen und zu trinken hat und ein Zuhause und aber auch vielleicht, dass man aufeinander schaut.
1: Also fassen wir doch mal kurz zusammen, was wir heute gelernt haben. Ich glaube, so der wichtige Punkt ist sicher, dass man unter friedlichem Zusammenleben ganz Verschiedenes kann verstehen und Verschiedenes kann verbinden. Sei es jetzt du oder die Kinder oder die Erwachsenen, kommt eigentlich gar nicht so drauf an.
0: Absolut, ja, weil ich meine, wir haben selber gehört, sie haben sie ganz verschiedene Lebenssituationen erwähnt, also wie zum Beispiel in der Schule oder beim Schulweg, daheim, das kann überall sein.
1: Aber es geht immer darum, wie gehen Menschen miteinander um und es klingt schon ein bisschen so, als sei das eine Wahl von uns.
0: Ja, absolut, eben bei den Kindern hat man gut rausgehört, dass ihnen wichtig ist, was für eine Art dass man hat, wenn man miteinander redet. Und wie wir vorher schon erwähnt haben, dass sie aus dem Streit, aus dem Weg gehen wollen.
1: Erwachsene hingegen benutzen vielleicht ab und zu ein bisschen schwierigere Wörter wie Akzeptanz, Toleranz oder Respekt, aber meinen eigentlich ziemlich das Gleiche.
0: Ja, genau. Sie können einfach das anders beschreiben, weil sie einfach schon ein bisschen anders Wissen haben über die Begriffe, was ja völlig normal ist und verständlich. Und in einer nächsten Folge knüpfen wir bei diesen drei Wörtern an. Also, was heisst das genau und was braucht es dafür? Und ich würde sagen, die offene Frage lassen wir jetzt mal so im Raum stehen.
1: Und falls dir das jetzt ein bisschen zu schnell gegangen ist oder du die Sendereihe einfach nochmal nachhören willst, du findest sie bei uns auf der Webseite unter www.powerup.ch.
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5: Willkommen im Stimmen im Aktivismus. Ich bin Bora und heute begeben wir uns in die Welt von Reggae, damit wir über einen Mann reden, der seine Musik, Botschaften und Überzeugungen weit über die Grenzen seiner Heimat Jamaika aussen die Welt verändert haben. Bob Marley ist nicht nur ein Musiker, sondern auch eine Stimme vom Frieden, eine Ikone des Widerstands gegen Unterdrückung und ein unermüdlicher Kämpfer für Gleichheit. In der heutigen Folge schauen wir uns an, wie er sich in seiner Musik und in seinem Leben mit dem Thema Frieden, Armut und Rassismus auseinandergesetzt hat. Unter anderem seine Wörter «I don't have that type of richness», eine ganz eigene Definition von Reichtum und Menschlichkeit gegeben hat. Bob Marley hat eine klare Botschaft. Friede ist möglich. In einer Zeit, in der Jamaika von politischer Gewalt zerrissen war. Er hat seine Musik benutzt, um dort eine Brücke zu bauen. Ein bemerkenswertes Beispiel ist der berühmte One Love Peace Concert in 1978. Während des Konzerts hat Bob Marley die beiden rivalisierenden politischen Führer Michael Manley und Edward Seeger auf die Bühne geholt und die Hände aufgehalten. Ein symbolischer Moment, der um den ganzen Globus gegangen ist. Für Marley ist der Frieden nicht nur eine Abwesenheit von Gewalt gewesen, sondern ein Zustand, in dem Menschen in Harmonie und Respekt miteinander gelebt haben. Seine Botschaft war simpel, aber kraftvoll. Liebe kann die Welt verändern. Bob Marley ist in Trenchtown aufgewachsen. In einem der ärmsten Viertel von Kingston, in Jamaika. Die Erfahrungen hat nicht nur seine Musik geprägt, sondern auch seine Sicht auf Reichtum und Menschlichkeit. In einem berühmten Interview wurde er gefragt, ob er reich sei. Seine Antwort war legendär.
3: Have you made a lot of money out of your music?
2: Money? I mean, how much is a lot of money to you?
3: Yeah, that's a good question. Have you made, say, millions of dollars?
2: No.
3: Are you a rich man?
2: What do you mean rich? What do you mean?
3: Do you have a lot of possessions? A lot of money in the bank?
2: Position make you rich? I don't have that type of richness. My richness is life, forever.
5: Für Marley ist Reichtum kein materieller Besitz, sondern das, was im Herzen und in der Seele steckt. Die Haltung hat er auch in seinen Liedern wie zum Beispiel «No Woman, No Cry», wo er über die Herausforderungen, aber auch über die Schönheit vom Leben im Armut singt.

Mit seiner Musik hat er den Menschen in Trenchtown und auf der ganzen Welt Hoffnung gegeben. Er hat gezeigt, dass wahre Stärke nicht aus Geld, sondern aus Gemeinschaft, Liebe und Zusammenhalt entsteht. Rassismus war ein zentrales Thema im Leben von Marley und auch die Musik. Inspiriert von der Rede des äthiopischen Kaisers Haile Selassie hat er seinem Song «War» deutlich gemacht, dass der Kampf gegen Ungerechtigkeit noch lange noch nicht vorbei ist.

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Marley ist ein unermüdlicher Verfechter von der Gleichheit. Seine Musik war eine Art von Protest gegen Unterdrückung von schwarzen Menschen und ein Aufruf zur Einheit. Er glaubt daran, dass Musik eine Waffe gegen Ignoranz und Hass sein kann. Und damit hat er auch recht. Seine Lieder sprechen heute noch Millionen von Menschen an, die für Frieden, Gleichheit und Gerechtigkeit kämpfen. Sein Einfluss reicht weit über die Musik raus. Er hat ganze soziale Bewegungen inspiriert und hat Menschen zusammengebracht und hat sie somit auch etwas zurückgelassen, was man bis heute noch spüren kann. Seine Wörter «I don't have that type of richness» erinnert uns daran, was wirklich zählt. Menschlichkeit, Liebe und die Fähigkeit, einander zu helfen. Das war es mit der Erfolg von Stimmen im Aktivismus. Wie hat Bob Marley euch inspiriert? Habt ihr einen Lieblingssong oder eine Geschichte, die noch mit seiner Musik verbindet? Teilt sie euren Friends und der Familie mit. Danke vielmals, dass ihr eingeschaltet habt. Und vergesst nie, die Welt verändert sich durch Musik und durch Menschen wie ihr. Und bis bald.

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6: Wir sind die erste Generation, die die Auswirkungen des Klimawandels merkt und die letzte, die etwas dagegen machen kann. Hat Obama im 2014 auf Twitter, oder wie es heute auch heisst, X, gepostet. Dazumal nicht auf Schweizerdeutsch, aber trotzdem zeigt es recht deutlich und auch so ein bisschen provokant und klar, wie dringend das es ist, um wirklich etwas zu dieser Thematik zu machen. Darum hat es uns aus dem Power-Up-Radio Wunder genommen, weil das Ganze mit Essen und Nachhaltigkeit aussieht und haben uns mit verschiedenen Themen auseinandergesetzt. Ich bin der Sammy und wir im Studio sind
7: der Tommaso
8: und Zoe.
6: Ja, hey zusammen. Aber wie schon gesagt, wir haben uns ja mit verschiedenen Sachen auseinandergesetzt. Was ist da so bei rumgekommen? Zoe, willst du mal erzählen?
8: Genau, ich habe mich als erstes mit dem Thema Verpackungsabfall auseinandergesetzt. Das ist nämlich wirklich nicht ein zu unterschätzendes Thema. Jeder Schweizer und jede Schweizerin produziert im Jahr ungefähr 703 Kilogramm Abfall.
7: Was? So viel?
8: Yes. Und da gibt es Läden, die sich ein bisschen dagegen einsetzen, und zwar sogenannte Unverpackt-Läden. Haben auch gewusst, dass es auch einen von denen in Drogen gibt?
7: Dann erst.
6: Nicht,
7: ja. Nein, ich habe erst gewusst, wo du das Interview gemacht hast.
6: Ja, gell.
8: Genau, also eben wie der Tommaso gerade gesagt hat, ich bin dann vorbeigegangen und durfte ein Interview mit der Besitzerin des Lädeli machen. Sie hat mir dann ein bisschen mehr über das Konzept erzählt. Also im Prinzip ist es so, dass man eben seine eigenen Behälter mitnehmen kann und die dort gut abfüllen kann mit so Grundnahrungsmitteln wie Hafer oder Pasta. Mega interessant war und auf jeden Fall ein Besuch wert.
7: Das geht easy mit so Hartsachen, Pasta, Linsen, Nüsse. Wie ist es denn mit Gemüse? Weil oft sehen wir ja im Supermarkt auch verpacktes Gemüse. Dann frage ich mich, muss wirklich jede Brokkoli verpackt sein oder nicht?
8: Auf jeden Fall muss das nicht unbedingt sein. Es ist aber gleich leider so, dass ganz viele, vor allem so Bio-Lebensmittel wie Standardauflagen haben, dass die mit einzeln verpackt sind. Das sieht man zum Beispiel auch bei Gurken ganz oft. Jetzt bei dem Unverpacktladen, wo ich war, hat es leider nicht frische Zutaten gegeben. Aber da gibt es auf jeden Fall auch Möglichkeiten. Zum Beispiel könnte man auf den Bauernmarkt gehen. Dann kommt man auch viel Bio-Früchte und Gemüse unverpackt über und kann einfach seine eigenen Säckchen mitnehmen.
7: Das stimmt, aber so wie der Grossverteil ist es sicher schwieriger.
6: Dann geht sowas wahrscheinlich schon eher so lokal, eben so eine Lade in Drogen oder eben so Bio-Läden. Aber wie Grossverteiler siehst du das weniger, so unverpackte Zeug.
8: Es geht. Bei den Migros gibt es inzwischen auch in grösseren Lädenstationen, wo du kannst deine eigenen trockenen Produkte abfüllen kannst.
7: Stimmt, Migros Neumarkt, oder?
8: Genau, ja.
6: Was hat sie denn gesagt? Wie gross ist der Impact von Verpackungen?
8: Ja, man kann auf jeden Fall einiges sparen an Abfall, eben einfach dadurch, dass sie Lebensmittel in sehr grossen Mengen bestellen und man so dann nicht für jedes Kilo Nudeln einen eigenen Plastiksack braucht. Sie hat man nicht genau können sagen, wie viel Abfall das man da spart, aber es ist auf jeden Fall schon einiges. Eben, man kann auch so Sachen wie Kosmetikprodukte abfüllen. Dort kann man auf jeden Fall auch einiges an Plastik sparen.
7: Okay. Das ist ein spannendes Thema. Ich finde, Verpackung ist sicher etwas, das oft verbunden wird mit der Nachhaltigkeit. Aber wenn noch viel fester verbunden wird, ist sicher die Diät und die Essensgewohnheiten.
6: Total, ja.
7: Und da habe ich passend dazu eben ein veganer Verein in St. Gallen gegoogelt, auf dem Internet gefunden, der heisst Vegallen. lustigen, passenden Namen natürlich. Und das ist eben ein veganer Verein. Sie organisiert einmal im Monat Events, zum Beispiel einen Raclette-Abend. Dann gibt es einfach so Raclette-Käse aus Cashews. Ich habe es mal probiert, das ist wirklich mega, mega fein. Also ist crazy. Und ist offen für alle. Also auch Leute, die sagen, hey, ich würde das doch mal probieren. Schauen wir mal, wie es da zu und her geht, ohne Zwang, ohne Druck. Und ich habe mit dem einen von dem Team ein Interview gehabt. Sehr, sehr spannend gsi, haben mir ein bisschen Sachen erzählt. Und natürlich, Fleisch und Milchlob in der Schweiz sind auch sehr, sehr mächtig. Und da gehen die Bauern natürlich unter auf dem Wirtschaftsmarkt. Auch die Werbung, die gemacht wird fürs Fleisch, für die Milch. Und es ist ja wie normal, dass man Kuhmilch trinkt. Alles andere sind wie nur Nachmachungen oder Versuche, um dem entgegen zu sagen, die komischen Leute, die nachhaltig sind. Und ich habe das Gefühl, wir müssen ein bisschen probieren, der Gesellschaft auch die Vorurteile abzubauen. Und das Spannende, ich habe gefragt, ist ja immer die Diskussion über Vitamin B12-Mangel, wie man sich vegan ernährt. Da ist nur ein tierisches Produkt enthalten. Das Spannende ist eben, ich habe noch auch gegoogelt im Internet und auf so wissenschaftlichen Zeitschriften gelesen, dass Vitamin B12 eigentlich ein Vitamin ist, das in der Erde enthalten ist, also im Dreck. Aber wir putzen ja alles so gut und die Hygienevorschriften sind so gross, dass kein pflanzliches Lebensmittel da mehr hat. Mit den Chemikalien, mit den Pestiziden, wir zerstören das. Das Lustige ist eben auch, dass Kühe und Tiere, die das Gras essen, sie nehmen es ja nicht durch die Ernährung auf, sondern das Tier wird es auch gespritzt. Das heisst, es macht wie keinen Unterschied, ob du jetzt Vitamin B12 durchs Fleisch aufnimmst oder die Spritze beim Arzt machen gehst. Aber viele haben natürlich das Gefühl, ja, ich bin viel gesünder, wenn ich jetzt Fleisch esse und so mein Vitamin B12 aufnehme. Und das ist etwas, halt, was mir geblieben ist von dieser Diskussion. Und auch wichtig zu erwähnen, habe ich so das Gefühl.
6: Hat er dann wie gemeint, eigentlich die ganze Hygiene und so, ist ja eigentlich dann vielleicht schon nicht so naturverbunden, aber dass das auch schädlich ist und eigentlich zu dem Vitamin B12 Mangel.
7: Voll, vielleicht ist es manchmal besser, wenn du deine Bio-Karotte weniger übertrieben wäschst.
6: Ja, nicht gerade desinfizierst.
7: Genau, ja, ja. Voll. Und eben das Krasse ist ja, dass eine Fleischkalorie, also eine tierische Kalorie, entspricht 7 pflanzlichen Kalorien. Also du könntest mit einer pflanzlichen Ernährung noch viel mehr Menschen auf dieser Welt ernähren. Und es wird viel mehr Energie eingesetzt. Und das heisst, wenn du jetzt ein Stück Fleisch verschwenden würdest, dann wäre ein enormer Verlust an Ressourcen. Und da kommen wir auch zum Thema Food Waste, wo aktuell ist und natürlich auch verbunden wird mit Nachhaltigkeit.
8: Genau, ja. Ich habe mich bei meinem zweiten Beitrag auch eben wieder mit Abfall auseinandergesetzt, einmal mit Food Waste. Auch dort ist es so, dass Millionen von Tonnen an Lebensmitteln weggeworfen werden, die zu einem grossen Teil eigentlich noch super essbar wären. Dort habe ich ein Interview mit der Marilyn Soso von Madame Frigo gemacht. Madame Frigo hat ein mega lustiges Konzept. Und zwar haben sie fast in der ganzen Schweiz verteilt Kühlschränke an verschiedenen Orten aufgestellt, wo Privatpersonen, aber auch Unternehmen können Lebensmittel reintun, die eben so nicht mehr geniessbar genug sind zum Verkaufen oder die sie einfach daheim wegwerfen müssen. Und dann können andere Leute bei diesen Kühlschränken vorbeigehen und die Lebensmittel dort abholen. Ich weiss nicht, habt ihr schon mal so einen Kühlschrank gesehen?
7: Nein, weil ich glaube, in St. Gallen hat es doch gar keinen.
8: Nein, der nächste von uns wäre leider in
7: Bier. Das ist mega schade. Aber ich habe gehört von Leuten, die in die Ferien gehen mussten und gesagt, oh, wir haben noch ein Viertel vom Kühlschrank voll. Und dann haben sie so können, ihre Lebensmittel noch eine zweite Chance geben.
6: Ja, ist der gut.
7: Das ist super. Eben, für die Ferien perfekt.
6: Du hast ja irgendwie weniger Stress, wenn du dir nicht das Gefühl hast, du musst noch alles essen.
7: Ja, du musst keine WhatsApp-Story machen.
6: Ja, voll. Ja.
8: Ja, voll. Ja, das ist sicher eine super Möglichkeit. Thomas, du hast dich doch auch noch ein bisschen mit Food Waste auseinandergesetzt.
7: Tatsächlich schon. Und ich habe die Dorfküche hier im Kinderdorf Pestalozzi ein bisschen genau unter die Lupe genommen. Sie haben jeden Mittwoch eine Lieferung von der Schweizer Tafel über. Das ist ein Verein, der bei Supermärkten Lebensmittel sammeln geht, wo es nicht mehr verkaufen dürfen. Also es steht meistens ja zu verkaufen bis. Wenn das Datum überschritten wird, dann müssen die Supermärkte die Lebensmittel wegwerfen. Das ist schon mega schade, weil die wären noch geniessbar. Darum tut jetzt die Organisation einsammeln und bringt es und verteilt es zum Beispiel an ärmere Menschen und auch unter anderem auch Stiftungen wie unsere. Das Problem ist einfach, es ist mega cool, sie kommen aber grosse Mengen über und der Hans, der Küchenchef, hat mir erzählt, dass es viel ein grösserer Aufwand ist, einen Salat von der Schweizer Tafel zu verwerten, als wenn sie einen frischen kaufen gehen. Weil die Parteien sind vielleicht schon braun oder nicht mehr essbar und sie müssen viel mehr Zeit und Aufwand investieren, um quasi Lebensmittel retten, anstatt einfach neue, frische benutzen und kochen. Und das ist eben auch noch krass. Und viele sind wie zu faul oder haben keine Lust, um die Energie aufzuwenden, zum Food Waste umzugehen. Durch das. Spannend auch, ich hatte ein Interview mit ihm. Er bietet immer ein Veggie und ein Fleischmenü an in der Woche. Und ich habe gefragt, ja, wie wäre es denn, wenn du jetzt mal einen Monat machen würdest, wo nur Veggie anbietest? Und er hat gesagt, ja, die Wahl, die möchte immer den Konsumenten und Konsumentinnen lassen. Dann habe ich mir so überlegt, ist es ein Entzug von der Freiheit, wenn du jetzt machen würdest, eine Woche Veggie? Dann wollte ich eure Meinung eigentlich einholen. Was wird passieren? Bei dir zu, ich weiss, du bist Veggie, darum, ich glaube, du hättest nichts dagegen.
8: Genau, ja. Also ich glaube, für mich wie es wäre keine Einschränkung, um das zu sagen, weil man hat ja immer noch die Möglichkeit, zu anderen Mahlzeiten Fleisch zu essen. Und ich glaube, es tut niemandem weh, um dann einmal pro Tag kein Fleisch zu essen. Vor allem könnte man ja dann zum Beispiel sagen, dass man zwei Veggie-Menüs macht, dann hat man trotzdem immer noch die Auswahl, was man jetzt konsumieren mag. Von dem her wäre ich da positiv aufgeschlossen eigentlich. Eben vor allem genau, wenn man anschaut, war das eine vegetarische oder vegane Ernährung alles so viel Vorteil für die Umwelt hat.
6: Ja, nein, sicher. Denke ich auch. Das ist vielleicht noch eine coole Idee mit so diesen zwei Menüs, die du gleich aussuchen kannst. Ich weiss gar nicht. Eben, ich esse Fleisch, du ja, glaube ich, Tomaso.
7: Ja, absolut so.
6: Voll, ja. Aber ich habe das Gefühl, ich bin halt eher ein unkomplizierterer Typ und habe vieles gerne. Darum wäre es für mich jetzt eigentlich auch nicht so einschränkend oder so eine Riesensache. Es wäre halt dann einfach so. Aber ich könnte mir schon vorstellen, dass das andere vielleicht anders sehen oder sich da nicht so locker würden darauf einlassen. Aber eigentlich auch schade. Eben, ich finde die Kreationen hier, die wir amigs haben, finde ich mega cool. So das die vegetarischen Sachen, die sie uns amigs kochen, halt amigs recht kreatives Zeug. Ich habe immer Freude, wenn es etwas mit Kürbis gibt. Darum, ich finde das eigentlich immer auch super und ist ja dann auch eine tolle Erfahrung oder ein Learning, um zu sehen, dass da viel drin liegt, dass man da viel Feins machen kann.
7: Ja, ich finde das mega lustig, dass du das ansprichst, weil der Kommentar habe ich schon von anderen gehört, ja, im Fall Veggie-Menü ist gar nicht so schlecht. Ich finde es lustig, wie einfach immer davon ausgegangen wird, dass Fleischmenü gut ist, Punkt. Und dann das Veggie-Menü, der muss sich beweisen, der muss zeigen, hey, es ist genug gut, um das zu wählen. Mhm. Ich glaube, das ist eben schon recht noch in dieser Mentalität drin von uns. Wie das Fleisch ist das Normale und alles andere ist so wie eine Ausnahme. Was ich cool finde, jetzt im Januar ist ja Veganuary, das ist ein mega Trend und das machen sie hier im Dorf auch. Die Veggie-Menüs sind alle direkt auch vegan. Und ich finde das super, noch auch als Testphase, sich auch für das Küchenteam und auch für das Dorf vielleicht auch ein bisschen eine gewisse Sensibilität aufzubauen. Und da, wo aber der Hans angesprochen hat, das Wichtigste für ihn ist natürlich das Produkt, das sie kaufen und kochen, regional und saisonal sind.
6: Auch spannend, um genauer zu wissen, wie es hier im Dorf abgeht und passiert. Uns hat ja noch Wunder genommen, wie das ist mit exotischen Lebensmitteln, also die definitiv nicht von hier kommen. Da wachsen ja irgendwie nicht Bananen oder so.
7: Oder Avocados leider. Ja. Das wäre so cool.
6: Und darum habe ich mich in einer Folge noch mit Gebana auseinandersetzen und mit ihnen ein Interview gemacht. Das ist eben so eine Organisation, die auch exotische Lebensmittel und vor allem eben Früchte nachhaltig beschaffen will. Und da habe ich noch ein cooles Konzept gefunden. Also sie, wie du schon gesagt hast, das Regionale, Saisonale ist im Prinzip auch innen extrem wichtig. Nur man schaut sie das Ganze wie global an. Also sie schauen überall auf der Welt, wo hat was gerade Saison und entsprechend dem verkaufen sie eben ihre Produkte. Eigentlich wie so ein bisschen ein Umdenken und nicht wie heute so ein bisschen, auf was hat der Konsument gerade Bock, sondern was bietet die Natur im Prinzip gerade an und das bietet sie auch an. Sie behauptet so ein bisschen, das ist wie eigentlich ein Umdenken, das stattfinden müsste oder wo sie eigentlich auch fordert und verbreiten so wie so neue Regeln vom Markt und sind so dabei natürlich auch viel fairer zu diesen Bauern aus diesen Regionen, wo wir Sachen importieren und wollen denen wirklich genug zum Leben geben. Also das finde ich eigentlich noch ein cooles Konzept, eben dass weniger der Verkäufer von hier, der Grosshändler oder der Konsument sagt, hey, auf das habe ich gerade Bock, sondern dass man wirklich anschaut, hey, was wächst gerade überhaupt und vor allem auch, was brauchen die Bauern und Produzenten. Das habe ich eigentlich noch interessant gefunden.
7: Das klingt wirklich gut und ist auch kontrolliert, also sind die Bauern gut.
6: Ja, voll. Sie haben selber von innen Leute vor Ort, die wirklich dort wohnen und arbeiten. Und es ist halt alles auch biozertifiziert. Das heisst, es wird ja eh von externen Leuten wie kontrolliert. Und sie haben echt so wie eine Teilkultur. Also er hat dann auch im Interview gesagt, eigentlich stellen sie sich das Ganze, den Handel, den Markt, eher wie so einen grossen Tisch vor, wo wir alle zusammen hocken und schauen, dass es für alle irgendwie aufgeht. Und das Leben sieht, dürfte mir jetzt schon recht, also dass auch an Konsument geht was zurück, wenn man gewonnen hat. Und Bauern bekommen auf die meisten Produkte Provision von dem, was sie verkauft haben, zusätzlich zum Erlös noch. Also finde ich schon recht fortschrittlich.
7: Ja, passiert nicht oft.
6: Und sie werden auch noch recht kreativ. Ich habe mit ihm noch so ein bisschen über echte Orangen geschwätzt.
7: Echte Orangen?
6: Könnt ihr euch vorstellen, was das könnte sein?
7: Also echte Orangen.
6: Das ist einfach ein Begriff von innen, den sie entwickelt
7: haben. Die nicht gespritzt sind wahrscheinlich.
6: Eigentlich geht es so ein bisschen um was anderes. Es hat von der EU gibt's für Orangen, die du zum Essen darfst verkaufen oder für das importieren, gibt es Richtlinien, dass die eine gewisse Grösse haben müssen und kein Schnitt oder halt super und schön sein müssen. Und das hat Gebana dann völlig genervt, weil sie haben gesehen, die Bauern müssen ganz viele nicht in die Kiste rein tun oder wegsortieren, die eben nicht dem entsprechen. Dann haben die Bauern mal gefragt, so, hey, sind die schlecht? Sind gut. Entsprechend einfach nicht diesen Richtlinien. Und was jetzt Gebana macht, oder hat die EU angefragt, du, gibt es diese Regeln? Und die EU hat gefunden, ja, gibt es. Aber tun doch einfach einen Kleber drauf, was heisst, nicht zum Verzehr, sondern zum Weiterverarbeiten. Und jetzt verkaufen sie die Orangen halt auch, wenn sie so ein Snack drin hat oder nicht ganz der Farbe oder Größe entsprechen. Den Konsumenten, die bei ihnen Orangen kaufen, auch. Und jetzt ist es eigentlich viel naturnäher auch und nicht einfach so standardisiert, wie wir das Gefühl haben, das müsste sein. Aber sie werden noch recht kreativ, dass so viele Regeln, die halt bestehen, dass sie das hinterfragen und sagen, das muss man auch hinterfragen.
7: Ja, manchmal ist es ja wirklich absurd. Also wir sind ja auch nur perfekt für so Schlusssachen, Peperoni, keine krumme Rüebli, weil wir Konsumenten, Konsumentinnen einfach mit den Augen essen. Dann ist es uns gar nicht so bewusst, dass es auch solche gibt. Also solche Gemüseformen oder Früchte, die wir gar nicht sehen. Aber die werden ja alle auch gesund. Die haben alle auch Vitamine drin.
6: Das ist irgendwie ein schönes Beispiel, dass vielleicht recht weitgehend auch so ein bisschen Umdenken müsste stattfinden. Und dass es eigentlich auch schön wäre, um ein bisschen wieder mehr auf die Natur zu hören, aber auch wie sie Sachen quasi produziert und vor allem auch wenn. Das war eigentlich so ein bisschen der Hauptgedanke aus dem Interview mit Philipp von Gebana. Hat mir noch recht Eindruck gemacht.
7: Kann ich glauben, du hast ja erzählt, dass das Interview so lange gegangen ist.
6: Ja,
7: wir haben
6: lang geschwätzt. Das hat echt gefragt, ja. Allgemein, wir tun es vielleicht so viel durch das Interview oder auch durch das, dass wir uns jetzt so damit auseinandersetzen können und Diskussionen mit euch, hat mir recht gut getan und so ein bisschen einfach durch das Thema Nachhaltigkeit auch mit dem Essen einfach auch wieder ein bisschen mehr Gedanken machen und ein bisschen achtsamer durchs Leben gehen und auf meinen Teller schauen. Ich weiß nicht, wie es euch da geht, aber ich habe es noch cool gefunden.
7: Mal, du hast recht. Also ich habe schon das Gefühl gehabt, dass wir vorhin uns ja schon bewusst gegessen haben, aber ich finde es schon noch wichtig, auch, dass man sich informiert. Hey, es gibt auch noch solche Gemüse mit lustigen Formen und man muss nicht einfach nur das nehmen, was der Supermarkt präsentiert. Vor allem, ich finde auch eine Offenheit haben, also nicht irgendwie mit dem Vorurteil hineingehen, oh mein Gott, jetzt machen wir veganes Raclette, oh, das muss ja nur schlecht sein, das kann ja nicht gut sein. So eine gewisse Offenheit haben. Und ja, und sich informieren, Dokus schauen, wie läuft es in anderen Ländern, die Orangen, von wo kommen die, wie du es gesagt hast.
6: Genau, vielleicht nur vom Gehören sagen, sondern sich wirklich damit auseinandersetzen, ja. Was hat wo wirklich einen Impact. Habe ich jetzt recht viel gelernt, dürfte mir in dieser Serie.
8: Ja, für mich auf jeden Fall mitgenommen, was Lebensmittel angeht.

0: gemerkt, dass wie viel Essen das da wirklich weggeworfen wird und wie viele Menschen das aber gleichzeitig Hunger leiden. Ja, hat mich da irgendwie schon abgeworfen. So.
1: Danke euch vielmals für die coole Abschlussrunde und allgemein, um diese Serie mit euch zu produzieren. Was ist vielleicht euch, wo gerade zulässt, für irgendeinen Punkt, wo euch neu war, wo euch jetzt vielleicht blubben ist, so im Thema Nachhaltigkeit und mit Essen? Die anderen Folgen könnt ihr immer wieder auf Power Up Radio hören, falls ihr sie noch nicht gehört habt.
2: Wir verabschieden uns hier. 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

0: Hallo Nicole, da ist der Adrian von PowerUp Radio. Ich möchte gerade dir das Wort übergeben am Telefon. Wer bist du? Kannst du dich mal kurz vorstellen?
1: Sali Adrian und sali liebe Hörerinnen und Hörer. Ich bin Nicole Inauen. Ich bin von dem Verein Regiotea, wo ich euch nachher noch ein bisschen erkläre, um was es hier geht. Ich wohne in St. Gallen, in der Stadt. Und eben, ich bin in dem Vorstand von Regiotea mit dabei und engagiere mich für das Projekt.
0: Was ist das für ein Projekt und was geht es da?
1: Regiotea ist ein Verein, wo sich zum Ziel setzt, zum regionales Gemüse und Früchte, wo in der Umgebung von St. Gallen hergestellt oder produziert wird, an die Leute in der Stadt St. Gallen zu bringen. Das funktioniert so über Gemüseabos oder Gemüsetaschen, wo wenn man dort mitmachen will, bei dem Verein Regiotea, man jede Woche also eine Gemüsetasche mit Gemüse und Früchten aus der Region überkommt, wenn man das Abo abschließen will.
0: Okay, und das heisst, das Gemüse, das ist dann garantiert aus der Region?
1: Ja, genau. Wir haben 5 Bauernbetriebe rund um St. Gallen. Also da sind Bauernfamilien von Waldkirch über Degersheim, Dübach, Rorschacherberg, die für unser Projekt, für unseren Verein Gemüse und auch Früchte oder Apfelsaft und so verschiedene Sachen produzieren. Und wir bekommen das Gemüse dann einmal manchmal über und tun das an unsere Abonnenten verteilen.
0: Du hast gesagt, du wohnst in St. Gallen. Wie muss ich mir das vorstellen? Die Bauern bringen dir am Dienstag alles, was sie produziert haben, zu dir heim, stellen es in die Garage und dann fängst du und deine Kollegen oder Freunde an, die Gemüse und die Früchte aufzuteilen und abzufüllen.
1: Ja, so ähnlich. Also zum Glück haben wir viele fleißige

0: haben, Helferinnen und Helfer, nämlich da funktioniert es so, vertackt und abgefüllt in die Taschen wird das im BEWO in St. Gallen, da ist ein Verein für betreutes Wohnen in St. Gallen, wo Leute mit psychischen Beeinträchtigungen wohnen und arbeiten. Und die füllen für uns die Taschen abfüllen. Also das heisst, die Bauern bringen ihr Gemüse und ihre Früchte einmal in der Woche dort an und die im BEWO verpacken in die verschiedenen Taschengrössen und nachher verteilen auf Depots. Wir haben fünf Depots in der Stadt, St. Gallen. Das heisst, die Leute, die ein Abo haben bei uns, ein Gemüseabo, können dann amigs dort hingehen zu diesen Depots in den verschiedenen Quartieren und ihre Taschen dort abholen am jeweils am Dienstag.
1: Wie muss ich mir das vorstellen? Die Anlieferung kommen da pure mit einem Anhänger und ladet dann da alles ab? Oder um was für Mengen hält es sich da? Oder um was geht es da?
0: Ja gut, so riesen Mengen sind das schon nicht, das müsste mit dem Traktor kommen. Wir sind jetzt insgesamt haben wir rund 60 Abos, also 60 Familien, die bei uns eine Tasche jeweils wöchentlich bekommen. Ja, weiss nicht, wie gross die Anlieferungen sind, weiss ich eigentlich selber auch nicht. Aber ja, es kommen amix die Bauern mit einem Auto in die Stadt zu dem BEWO und liefern dort ihr Zeug ab.
1: Wie machen das, dass die Bauern nicht alle das Gleiche abliefern? Also es könnte dann sein, dass dann in einer Woche oder saisonal zum Beispiel Äpfel Hochsaison haben. Und dann bringen alle einfach Äpfel, dann hat man vielleicht einfach vier verschiedene Sorten Äpfel im Sack.
0: Nein, da haben wir zum Glück ganz eine gute Planung. Jemand von unserem Vorstand, der Romano, ist so also für die Planung von diesen Körben oder von diesen Taschen verantwortlich. Das heisst, er macht eigentlich zusammen mit den Bauern jeweils quartalsweise eine Planung und schaut, ja, welche Sachen haben die Saison und welche tut man ungefähr pro Woche in die Taschen. Also es ist immer so, dass man ja, sicher 4 bis 6 verschiedene Gemüse- und Früchtsorten jeweils hat in einer Tasche pro Woche. Und ja, und es ist sehr abwechslungsreich und es gibt auch da eigentlich ja, immer ein bisschen eine Überraschung, weil man als Abonnent nicht weiss, was in die Tasche kommt jede Woche.
1: Okay, beziehungsweise die, die schon eine Weile dabei sind, die haben dann so allmählich eine Idee, was halt saisonal angebaut oder produziert wird und was man dann weiterverarbeiten kann.
0: Ja, richtig, genau. Aber es gibt auch immer wieder Sachen, die ein bisschen neu sind. Unsere Bauern tun auch gerne mal wieder ein bisschen experimentieren. Also haben wir zum Beispiel auch gerade jetzt, wo die eine Bauernfamilie in Tegersheim dort mal ausprobieren, wie es so läuft mit farbigen Rüebli. Da haben wir ganz viele verschiedene Farben, so blaue Rüebli über weiße Rüebli und solche, die gelb sind und außen blau. Und solches Zeug tut man immer wieder mal neu etwas ausprobieren und da können dann unsere Konsumenten oder unsere Abonnenten das mal als erstes testen.
1: Jetzt hast du gesagt, die Körbe oder die Säcke die werden abgefüllt und dann kommen sie in verschiedene Depots. In St. Gallen gibt es 5. Wo stellen da die an? Wie muss ich mir das vorstellen, so ein Depot?
0: Das sind in 3 Fällen sind das Läden, also es sind 2x Drogerien in verschiedenen Quartieren und ein Laden, wo einfach, die haben gesagt, wir stellen uns zur Verfügung, wir können dort an die Taschen liefern und die Leute können einfach in den Laden gehen, jeweils am Dienstag und ihre Taschen abholen. 2 Depots sind nicht bedient, das heisst, es ist im einen Fall eine Garage, ja, und in einem Fall noch ein Keller, wo einfach die Taschen dann reingestellt wird und die Leute haben einen Code zu dieser Garage und können dann dort einfach ihre Taschen rausnehmen.
1: Das klingt sehr attraktiv für Familien, also sprich Vater, Mutter, 2, 3 Kinder, da wird viel gegessen. Machen da auch Single mit?
0: Ja genau, da haben wir jetzt ganz neu auch einen Korb oder eine Tasche für so Ein-Personen-Haushalt. Leute, die allein wohnen oder vielleicht das Zweite und gerne nicht viel daheim können essen, weil sie vielleicht beruflich alle unterwegs sind. Da haben wir jetzt eine neue kleine Tasche, damit ja, weil sonst ist es auch blöd. Oder? Dann hat es Leute, die gerne so eine Tasche hätten, aber es ist nicht viel. Und dann müssen sie je nachdem wieder viel fortwerfen. Also wir haben jetzt 3 verschiedene Taschengrössen. Eines ist eine grosse Tasche, die wirklich für Familien super ist, für so 3 bis 4 Personen. Und dann eine Tasche für so einen 2-Personen-Haushalt, die mittlere Tasche. Und eben für einen 1-Personen-Haushalt, die neue kleine Tasche.
1: Und was kostet das Abo? Weil man kommt ja nicht einfach Gemüse über, wenn man sich da meldet, frei Haus geliefert. Ich nehme an, das zieht Kosten nach sich.
0: Mhm, genau. Also das Spezielle an dem ist ja eigentlich, es ist ein Abo. Das heisst, man tut 4 quartalsweise im Voraus zahlen. Da haben auch die Bauern ja gewisse Abnahmegarantie, das ist so ein bisschen die Idee hinter der regionalen Vertragslandwirtschaft. Also das heisst, man zahlt nicht pro Tasche, sondern im Quartal. Und das andere ist noch, es ist alles Biogemüse, wo ja doch im Laden, wenn man es kauft, relativ teuer ist. Aber wir können eigentlich sagen, wir liegen mit unseren Preisen für das Biogemüse eigentlich unter dem Preis, wo du wirst zahlen, wenn du jetzt in Coop oder im Migros gehst, posten. Also eben, das heisst, du zahlst im Quartal und also für eine mittlere Tasche für 2 Personen kostet pro Woche 20 Franken beispielsweise.
1: Okay. Und das ist dann beschränkt auf eine bestimmte Laufzeit oder eine Verpflichtung? Oder muss man irgendwie, kann man sagen, ja, jetzt, wir verreisen für ein halbes Jahr, wir sind unterwegs, kann man das auch abstellen? Wie funktioniert das? Wie schnell sind wir?
0: Also grundsätzlich ist es ist ein Jahresvertrag. Also, man sollte einfach mindestens ein Jahr sollte man dabei sein und nachher kann man noch halbjährlich eigentlich aussteigen. Auf jeden Fall, wenn jemand jetzt länger weg ist oder zum Beispiel wegzieht oder auch mal einfach nur eine Weile lang in die Ferien geht, dann ist es ja immer möglich, dass man vielleicht jemanden findet, der dann das Gemüseabo von einem übernimmt. Und in ganz speziellen Fällen können wir natürlich auch Rücksicht nehmen auf so. Auf so spezielle Fälle, wo dann Leute vorher gesündet werden. Aber grundsätzlich ist die Idee, dass man sich wirklich für länger verpflichtet.
1: Von wie vielen Abonnementen reden wir denn da?
0: Genau, im Moment haben wir etwa 60 Abonnemente, also 61 um genau zu sein. Es ist immer ein bisschen. Es gibt immer wieder Leute, die zum Beispiel wegziehen oder so. Aber dafür kommen auch immer wieder neue dazu. Und die Leute wohnen alle eigentlich in der Stadt St. Gallen und Umgebung. Also es gibt auch solche, die zum Beispiel jemand wohnt in Berneck, jemand wohnt irgendwie in Urnäsch. Ich nehme an, das sind Leute, die vielleicht in der Stadt arbeiten und dann halt die Möglichkeit haben, in der Stadt auf dem Arbeitsweg ihre Tasche abholen.
1: Was würdest du sagen, was ist denn der Nutzen für den Bauer, was ist denn der Nutzen für den Kunden?
0: Also der Nutzen, die Idee ist ja wirklich, es soll eine Zusammenarbeit sein, auch ein Austausch zwischen den Produzenten, also den Bauern und den Konsumenten, den Familien, die Abos haben. Einerseits wollen wir mit diesem Verein ein bisschen einen Austausch fördern. Wir machen so Anlässe auch beispielsweise. Und für Bauern ist es sicher super, sie haben eine Art Abnahmegarantie. Also sie haben, sie können wirklich über das Jahr ausplanen und wissen, so und so viele Körbe oder so und so viele Taschen können wir jeweils verkaufen. Sie kommen auch einen besseren Preis über, weil eine Art Zwischenhandel fehlt. Oder? Jeweils immer, wenn Bauern Sachen an Grossverteiler liefern, dann kommen sie niemals so einen guten Preis über, wie wenn sie es direkt können verkaufen. Also direkt auch bei uns, über unser Abo. Und ja, da gibt ihnen Abnahmegarantie und faire Preise. Und wiederum der Vorteil für die Konsumenten ist, auch sie haben einen sehr guten Preis im Vergleich zum Grossverteiler. Und Und man hat natürlich absolut Garantie, dass es immer saisonales Gemüse ist. Es gibt ja nicht jedes Gemüse immer im Jahr, sondern im Winter gibt es vielleicht einmal keine Gurken und Tomaten. Und dafür hat man ganz viele andere Gemüse, die es dann im Winter gibt. Also es ist sicher immer saisonal. Und es ist garantiert regional, weil nur das Gemüse kommt nur von diesen 5 Bauernbetrieben rund um St. Gallen. Und so hat man eine Art die Garantie. Für mich jetzt als Konsument persönlich ist das super, weil dann muss ich nicht im Mikro stehen und mir lange überlegen, will ich jetzt das kaufen, wo ist es echt so und wo kommt es echt her, sondern ich weiß ganz genau, wenn ich da mein Gemüse bekomme, dann kann ich hinter dem stehen.
1: Das tönt alles sehr attraktiv. Wieso gibt es nicht noch mehr Menschen oder wieso haben da nicht noch mehr Abonnenten?
0: Ja, das ist eine gute Frage. also etwas ist sicher, wir müssen, ja, damit man bekannt wird, muss man immer Werbung machen. Und das ist ein gewisser Aufwand. Das ist da, wo wir dran sind und immer auch mehr Abonnenten gewinnen. Jetzt neu haben wir beispielsweise auch Probeabonnement gemacht, das hat es vorher nicht gegeben. Also du kannst jetzt, wenn du Interesse hast, zum vielleicht einmal also so ein Abo zu machen, aber die nicht für ein Jahr verpflichten, kannst du mal für einen Monat lang testen und dann siehst du ein bisschen, passt mir das oder passt mir das nicht.
1: Also jetzt ist ja dann bald Weihnachten und wer jetzt noch nicht weiss, was man schenken könnte, dann wäre zum Beispiel so ein Abo ein ideales Weihnachtsgeschenk.
0: Ja, warum nicht? Zum Beispiel so ein Probeabo könnte man natürlich jemandem schon mal schenken, ja. Das wäre natürlich eine Idee, das stimmt. Was vielleicht eben manchmal noch Punkte sind, warum das gewisse Leute sagen, nein, ich will das nicht. Ist halt wirklich, eben, man kommt alle Woche so eine Tasche über. Für mich persönlich, ich finde es immer super. Es ist eigentlich jede Woche eine Überraschung. Also man weiss im Voraus nicht genau, was da drin ist, sondern kann sich wirklich überraschen lassen. Aber andere Leute haben vielleicht gern, die würden gern ein bisschen vorausplanen oder so. Ja. Das ist vielleicht das, wo gewisse Leute könnten auch stören daran, dass sie nicht selber auswählen können, sondern einfach jeweils 5-6 verschiedene Sachen in die Tasche bekommen.
1: Also die Produkte, die ihr da könnt, an Mann oder an die Frau bringen, die sind von der Energieseite her, von der Nachhaltigkeit her sehr gut, so wie ich die verstanden habe. Da muss man sich nicht überlegen, kommt jetzt das aus Paraguay, kommt jetzt das von Israel, kommt jetzt das von weit her. Da wird nicht viel Energie gebraucht. Den Entscheid nehmen ihr da damit den Kunden ab, wenn sie im Laden stehen. Ihr nehmt ihnen aber umgekehrt dann auch den Entscheid ab, was es denn im Teller gibt oder hat, wo sie dann vielleicht etwas anderes gerne hätten. Gibt es denn jedes Jahr, also zu jeder Jahreszeit, Gemüse in der Schweiz?
0: Ja. Genau, auf jeden Fall gibt es das. Also klar, im Winter wächst das meiste Gemüse nicht mehr, aber dann tut man es einlagern. Also wir haben vor allem einen Betrieb in Tegelsheim, der für uns vor allem das Wintergemüse macht. Da ist zum Beispiel so sind Rüebli, Reben, Kohl, Rande, alles solche Sachen, die man kann lagern kann. Das heisst, man tut die im Herbst ernten und tut die nachher in geeigneten Kühlen Keller oder Räume einlagern und kann dann eigentlich den ganzen Winter bis in später Frühling eigentlich von denen essen. Ja, so hat man trotzdem immer Gemüse von da. Und da hat es auch ganz lässige Sachen drunter. Die produzieren zum Beispiel auch Chicorée. Das ist etwas noch recht Spezielles, Aufwendiges zum Machen. Ja, da haben wir wirklich auch ein bisschen, auch im Winter Gemüse, so viele Varianten, dass es einem nie langweilig wird.
1: Okay. Was ist dein persönlicher Favorit aus den Taschen?
0: Oh, hoppla, das ist jetzt gerade eine schwierige Frage. Ich hab natürlich alles Gemüse sehr gern. ich finde es immer lässig, wenn es so einmal wieder so ein bisschen spezielle Sachen gibt, die man nicht jeden Tag oder auch vielleicht in einem Mikro oder so nicht unbedingt könnte posten. Das sind zum Beispiel Portulac oder Topinambur. Ich weiß nicht, ob du schon mal etwas von dem gehört hast.
1: Das sind,
0: genau, das sind so Gemüse, wo man nicht immer rüberkommt und das sind immer so ein bisschen Überraschungen.
1: Wer ist der ideale Abonnement von euch? Wie würdest du den Typ beschreiben?
0: Ja, eben, das könnte einerseits Familie sein, wo gerne Gemüse haben, wo viel auch daheim kochen. Aber auch, wir haben auch ganz viele einfach so Bärli oder ja, Leute, die einfach sagen, mich interessiert sie, wollen wissen, wo mein Gemüse herkommt. Ich will auch immer saisonal kochen und eben, ich bin ein bisschen experimentierfreudig auf eine Art. Solche Leute sind eigentlich unsere idealen Abonnenten.
1: Was hat Regioterre für ein Ziel längerfristig?
0: Wir wollen sicher, dass man die Gemüseabos noch ein bisschen ausweiten können, dass noch ein bisschen mehr Leute in der Stadt St. Gallen können profitieren von dem Angebot. Wir könnten sicher noch ein paar mehr Abonnenten brauchen, da machen wir immer fleissig Werbung. Das ist das eine, also wie unsere Abos betrifft, aber sonst möchten wir natürlich auch das ganze Anliegen von nachhaltiger Produktion, nachhaltigem Essen und regionalen Produkten, saisonalen Produkten möchten wir ein bisschen den Leuten näher bringen und schauen, dass noch mehr Leute das Angebot nutzen können.
1: Ja, wenn du jetzt zu Hause zuhörst und denkst, Mami, Papi, da wäre jetzt eine Gelegenheit, die zu unterstützen bei diesem Ziel. Ich finde das eine gute Idee. Was könntest du unseren Zuhörerinnen und Zuhörern für Argumente mitliefern, um Mami und Papi zu überzeugen, ab sofort quasi so eine Tasche nach Hause oder in so ein Depot zu liefern lassen?
0: Also, für mich, ich finde es immer super, so eine Überraschung zu haben. Jede Woche bin ich immer gespannt, wenn ich in unser Depot oder in die Lachen-Drogerie gehe, meine Tasche abhole, bin ich immer gespannt, was ist echt heute drin und was kann ich in dem Fall heute Abend Nacht kochen zum Beispiel. Da ist sicher etwas und dann auch einfach wirklich, dass man so gutes Gemüse bekommt. Wir haben die Rückmeldung häufig über, dass auch die Leute finden, das Gemüse ist einfach viel feiner als das, was man zum Beispiel sonst überkommt, weil es ist halt extrem frisch, dadurch, dass es gerade geerntet wird und relativ sofort dann verpackt und bei uns in unseren Taschen landet. Und auch, man kommt auch noch Sachen über, die es vielleicht auch sonst nicht mehr in den Läden gibt. Vielleicht spezielle Rübensorten, die ich vorher erzählt habe. Oder spezielle Gemüse, die man nicht mehr überall findet. Also der Geschmack ist wirklich super. Und und das andere ist noch so ein bisschen das Vereinsleben, wo wir doch versuchen auch zu fördern mit dem. Wir machen immer mal wieder einen Anlass, wo die Leute, die Abos bei uns haben, können zum Beispiel auf so einen Bauernhof mal schauen, wie das Zeug produziert wird, die verschiedenen Gemüse. Oder wir machen mal eine Kürbissuppe essen in der Stadt St. Gallen. Oder auch mal schon immer Brötchen. Also wir fördern ein bisschen auch noch den Austausch fördern. Und das ist auch immer lässig für die Kinder und dort mitkommen die alle.
1: Okay, jetzt hoffe ich, hast du viele Kinder, Jugendliche, die jetzt da zulassen können, von diesem Angebot überzeugen. Wo findet man euch, wenn man das Abo möchte kaufen?
0: Am besten schaust auf unserer Website, das ist www.regioterre.sg. Regioterre schreibt sich mit 2 RTERRE.
1: Kommt aus dem Französischen?
0: Ja, genau.
1: Die habe ich auch immer gut aufgepasst, darum weiss ich da.
0: Ja, genau. Ja.
1: Okay, super. Ich danke dir vielmals für das Interview, Nicole, dass du dir da Zeit genommen hast für eure tolle Idee zu werben, auch bei PowerUp Radio. Das letzte Wort möchte ich aber dir wieder übergeben. Vielleicht hast du ein Schlusswort und noch Grüße.
0: Noch ein bisschen, warum das, oder wer das mich da auch so interessiert, oder warum ich mich da engagiere. Früher, ich bin vom Land aufgewachsen, mit Stein oben, ihr kennt ja vielleicht das Dorf. Und wir sind dort täglich Milch holen, bei unserem Bauer nebendran. Und so etwas haben natürlich die Kinder in der Stadt vielleicht nicht mehr die gleichen Möglichkeiten, um eben jeden Tag dort Milch holen beim Nachbarn. Regio-Tier bietet eigentlich so das, dass man den Austausch fördert zwischen den Bauern und den Leuten in der Stadt, ein bisschen wieder diese Möglichkeit. Und ja, genau. Ich danke vielmals, dass ihr da euch für das Thema interessiert habt. Und ja, ich möchte alle grüßen, die sich für nachhaltige Ernährung und so weiter interessieren. Und ja, hoffe, dass ein paar Leute sich vielleicht auch noch überzeugen lassen, jetzt für unser Abo und unseren Verein mitzumachen.
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0: Yo, ihr hört Power Up Radio. Hier für euch ist jetzt gerade der Giganto und ich wünsche euch allen einen wunderschönen Tag. Habt euch gern, habt euch lieb.
1: Ich bin Jolanda Spies-Hecklin und ich bin Geschäftsführerin von Netzcourage, einem Verein, der sich aktiv tut gegen Hassrede, Rassismus und Diskriminierung im Netz stellen.
2: Sie haben ja den Verein Netzcourage gegründet. Wer macht der Verein?
1: Der Verein Netzcourage ist eigentlich so die einzige Anlaufstelle im Moment, die es in der Schweiz gibt, für Betroffene von Internethass. Das heisst, ich tue einerseits für mich die Situation beobachten, auch selber eingreifen, Diskussionen. Ich bin aber auch da, wenn jemand ein Problem hat, wenn jemand alleine weiterkommt in einer Situation in der Online-Welt. Ich kann dann analysieren, ich kann dann unterstützen, sei es psychologisch oder dann auch mit rechtlichen Mitteln. Das ist wichtig, dass man da jemanden hat, der bei einem dabei ist.
2: Was bedeutet Cybermobbing und was ist der Unterschied zum herkömmlichen analogen Mobbing?
1: Das analoge Mobbing, das kennen wir alle noch vom Pausenplatz früher. Cybermobbing hat die zusätzliche Komponente, dass alles öffentlich ist und dass alles permanent ist, also 24 Stunden am Tag, 7 Tage in der Woche und so weiter. Man kann nicht einfach in die Ferien gehen und dann hat man Ruhe. Man kann nicht einfach daheim sein, sich einschliessen und dann kommt man das nicht mit über. Es ist immer da und das ist das Verrückte. Und das ist das, was einem so fertig macht. Und darum ist das Cybermobbing massiv belastend für jemanden, der betroffen ist. Und wir brauchen jetzt Lösungsansätze. Wir sind noch nicht bereit. Also es geht jetzt darum, auch die Politik und die Justiz zu rüsten auf die neuen Probleme, die da kommen. Und das Ziel wäre eigentlich, dass Betroffene sich nicht mehr allein fühlen.
2: Wer ist denn betroffen? Also was heisst, von welchen Betroffenen reden wir da? Wer kann betroffen werden von Hate Speech oder Cybermobbing?
1: Grundsätzlich kann es jeder treffen. Es trifft in der Öffentlichkeit viele, vor allem Frauen, die angegriffen werden, diffamiert werden öffentlich. Es kann aber auch jeder Schüler, jede Schülerin treffen. Irgendetwas kann immer sein. Es können Bilder rumgeschickt werden. Es können unangenehme Sachen umgereicht werden. Jeder ist schlussendlich kann betroffen sein von Cybermobbing und vor allem jeder ist sicher mal Zaungast. Es kann aber nicht sein, dass wir einfach nur zuschauen und das wäre eigentlich mein Appell, dass wir uns, wenn wir an Cybermobbing geraten oder an Diffamierung auf dem Netz, dass wir reagieren, dass wir etwas entgegnen, dass wir es nicht einfach so stehen lassen, weil alles, was wir stehen lassen, so wird irgendwo durch auch ein bisschen zur Wahrheit, wenn kein Widerspruch da ist, weil und der Grundsatz, wer schweigt, stimmt zu. Das gilt vor allem bei Cybergeschichten.
2: Jetzt, wenn man es nicht schafft, um sich wehren gegen Cybermobbing oder auch rüsten und schützen, was kann das für Auswirkungen haben? Haben Sie da selber auch Erfahrungen gemacht, sicher auch, und auch mit dem Verein Netzcourage ja schon viel betreut?
1: Cybermobbing hat massive Auswirkungen aufs Privatleben. Das heisst, die Attacken, die können Depressionen verursachen. Die Attacken können zu Krankheiten führen, zu Arbeitsunfähigkeit, zu sogar posttraumatischen Belastungsstörungen und im schlimmsten Fall sogar zu Suizid. Das Thema müssen wir ernst nehmen.
2: Ja, ernst nehmen definitiv. Wenn man so die Auswirkungen anschaut und anlässt, was kann man machen oder was kann ich persönlich machen, um mich schützen vor Cybermobbing?
1: Es gibt keinen grundsätzlichen Schutz, also absolut geschützt ist sicher niemand. Es gibt gewisse Vorsichtsmassnahmen. Man muss schauen, dass man nicht alles öffentlich postet, dass man gewisse private Sachen am besten gar nicht postet oder schon sicher unter einem engen Freundeskreis eingrenzen. Man muss bei jedem Bild, das man postet, sich überlegen, was daraus gemacht werden kann in einer anderen Lebenssituation. Also es gilt zum Beispiel für eine Politikerin, die ein Bild postet im Ausgang mit einem Bier und einer Zigarette. Wenn dann irgendwann mal etwas ist und die Politikerin aufgrund von einer politischen Sache ins Kreuz führt gerade von den Medien, kann genau das Foto nachher ihr Knick brechen. Das muss man sich überlegen, was das kann bewirken kann. Man sollte sicher auch keine Fotos von Menschen posten, die das nicht wollen, einfach Kind nicht.
2: Wenn ich jetzt einen Social Media Account habe und betroffen wird von so einer Cybermobbing-Attacke, würden Sie mir empfehlen, das Profil zu löschen oder die Social-Media-Kanäle einzustellen?
1: Ich habe das ja selber erlebt, dass ich attackiert worden bin von Tausenden von Leuten und man hat mir geraten, mich zu löschen. Und ich habe das nicht gemacht und ich bin wahnsinnig froh, dass ich das nicht gemacht habe. Es wäre das Schlimmste, was ich hätte machen können für mich selber. Ich bin nicht der Typ, der dann einfach nicht wieder hinschauen. Ich möchte es gerne aufarbeiten, ich möchte auch gerne sehen, was geht. Und wenn man ein Typ ist, der wegschauen kann, dann kann man das machen. Aber im Prinzip, so vom Grundsatz her, ist es sicher nicht richtig. Es ist nämlich nicht so, dass man dann nachher selber schuld ist, wenn so etwas passiert. Genau wie bei anderen Daten, Straftaten, ist das Opfer nicht schuld. Der Täter ist es. Und dass das Opfer sich nachher löscht, das ist der ganz falsche Weg. Es ist wichtig, dass Betroffene ihre Stimme erheben und mit Unterstützung das können aufarbeiten.
2: Wenn ich mich jetzt gegen Cybermobbing oder Hass im Netz einsetzen will, was habe ich da für Möglichkeiten, speziell auch in Bezug auf den Verein Netz Courage?
1: Wenn man selber betroffen ist, kann man mir einen Fall schildern, ein Beweisstück schicken, auch, dass ich kann gerade eingreifen kann in Diskussionen. Man kann aber auch klären oder abklären, ob ich Kontakt aufnehmen mit einem Täter. Das habe ich mehrmals schon erfolgreich gemacht, dass es nachher aufhört. Man kann aber auch die Justiz herausfordern. Man kann natürlich einen Strafantrag stellen und eine Anzeige machen. Das kann man alles machen. Das kostet auch nichts. Das ist wichtig zu wissen. Auch eine Beratung bei Netz Courage kostet nichts. Ich finde, jedes Opfer hat das Recht auf eine Beratung. Und dass das noch nicht staatlich gibt, mache ich das mal. Und auch sonst, wenn man jetzt selber nicht betroffen ist, kann man sich natürlich engagieren beim Verein Netz Courage. Man kann sich dieser Bewegung beteiligen und halt selber im Netz Gegenrede machen und irgendwie halt schauen, dass die Debatte wieder ein bisschen ausgeglichener wird.
2: Danke vielmals für Ihre Einsichten, Ihre Arbeit und auch für Ihren Besuch im Kinderdorf Bestalozzi.
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1: Salut!
2: Hoi!
1: Hallo!
2: Tschüss!
1: Stravo!
2: Ciao!
1: Ja, ich glaube, langsam bin ich mit meinen sprachlichen Fähigkeiten am Ende. Wir sind da wieder beim Podcast von der
2: Selina
1: und Sarina zu friedlichem Zusammenleben. Im Sommer erklingt das Kinderdorf in diesen und noch ganz vielen anderen Sprachen. Aber wieso genau so viele Sprachen und Kulturen?
2: Also immer im Juli findet hier im Kinderdorf Summercamp statt. Das ist ein Austauschprojekt, wo 120 Jugendliche im Alter von 15 bis 18 aus eben den verschiedenen Ländern, die wir vorher gehört haben, ins Kinderdorf kommen. Da machen wir mit ihnen Kurs und natürlich haben sie dabei auch Freizeit. Die Kurs sind zum Beispiel über verschiedene Themen wie Medien, über Frieden und Krieg, Nachhaltigkeit, Geschlechter und. Es sollte eigentlich für alle immer etwas dabei haben. Der Kopf hinter dem Projekt, da wäre eben Susanne Schellknecht. Und wir lassen Susanne sich gerade mal selber vorstellen und über das Summercamp reden.

0: jeder entdecken können. Das Summercamp muss man sich vorstellen als ganz, ganz großes Austauschprojekt. Also im Summercamp kommen mindestens 8 bis 9 verschiedene Länder zusammen. Jugendliche zwischen 15 und 17 Jahre, die miteinander im Austausch sind. Und Austausch heißt, dass man auf der einen Seite zusammen ganz, ganz viele verschiedene Workshops hat, auf der anderen Seite aber auch zusammen im Haus wohnt. Also mit ganz, ganz gemischt in den verschiedenen Ländern. Zum einen geht es darum, so die eigene Identität ein bisschen besser kennenzulernen. Also sprich, mit sich selbst auseinanderzusetzen. Auf der anderen Seite geht es aber um ganz viele verschiedene Themen, die die Welt interessiert und ja, die jeden Einzelnen interessiert. Immer mit der Idee, friedliches Zusammenleben zu fördern, aber auch, dass man sich so für seine eigenen Rechte einsetzt und ja, auch eigenständiger wird. Auf der anderen Seite gibt es natürlich ganz, ganz, ganz viele Sachen, die man auch zusammen machen kann. Sei es abends im Jugendtreff zusammen oder zusammen Volleyball spielen, zusammen Fußball spielen, zusammen vorm Lagerfeuer sitzen. Oder sich einfach mit den anderen austauschen. Und im Wohnhaus, wenn man dann zusammen wohnt, da gibt es natürlich auch ganz, ganz viele Möglichkeiten, die man zusammen machen kann. Und es ist eine einmalige Möglichkeit, weil wann kommt man schon mit so vielen verschiedenen Menschen aus ganz Europa zusammen, wo man sich austauschen kann, wo man einfach zusammen 14 Tage auch ganz, ganz, ganz viel Spaß haben kann miteinander.
1: Selina, du bist ja auch beim Summercamp dabei gewesen. Was hast du dort genau gemacht?
2: Ja, ich durfte einen Workshop leiten, und zwar zum Thema Medien, weil ich ja im Power Radio arbeite. Und ich muss sagen, ich war mega erstaunt, dass das so gut gelaufen ist.
1: Ich durfte ja auch einen Kurs leiten zum Thema Nachhaltigkeit. Und was mir mega gut gefallen hat am Summercamp, ist, dass du dich sehr vertieft hast können mit einem Thema auseinandersetzen und dass du dir daheim aber noch ein besseres Bild kannst machen, wie so ein Workshop oder so ein Kurs im Kinderdorf kann aussehen. Erklärt dir der Pascal, wie sein Kurs im Summercamp so abgelaufen ist.
3: Hallo miteinander, ich bin der Pascal und arbeite im Kinderdorf Pestalozzi. Ich selber habe an Summercamp einen Kurs gegeben zum Thema War and Peace oder auf Deutsch Krieg und Frieden. Das Thema habe ich gewählt, weil ich es auch wichtig finde oder gerade ganz speziell in der jetzigen Situation mit dem Krieg zwischen der Ukraine und Russland ein Thema ist, das ganz nahe ist, obwohl natürlich das Thema Krieg und Frieden immer auch wichtig ist, aber momentan ist es natürlich auch viel im Fernsehen und viel im Radio. Meistens reden ja Erwachsene über so Themen. Für mich ist es aber mega, mega wichtig, dass man genau mit Kind und Jugendlichen über so Themen redet. Weil, was viele nicht denken, Kinder und Jugendliche haben eine Meinung zu diesen Themen und eine mega wichtige Meinung. Und eigentlich müssten die Erwachsenen viel mehr auf die Meinung hören. Genau, wir haben eigentlich angefangen mit Krieg und Frieden, aber auch schnell kommen dann natürlich Fragen auf, was ist genau Krieg, was ist genau Frieden? Oder Frieden kann man ja auch zum Beispiel sagen, ja, Frieden ist einfach, wenn es keinen Krieg gibt, das ist dann so wie negativ formuliert, oder wenn es keinen Krieg gibt, dann ist Frieden, oder man kann schauen, hey, was für Frieden alles braucht, oder? Wie müssen die Leute miteinander umgehen, oder wie muss die Situation sein, dass man sagt, hey, jetzt ist Frieden. Und immer, wenn man über das Thema Frieden und Krieg redet, kommt man natürlich auch auf das Thema Gewalt oder welche Formen von Gewalt gibt es, welche Formen von Gewalt erleben die Kinder und die Jugendlichen in der Schweiz, welche Formen von Gewalt erleben die Kinder und die Jugendlichen auf anderen Teilen von der Welt. Und dann kommt man auch schnell zum Thema Ungleichheiten. Wieso gibt es so viele Ungleichheiten? Wieso werden Menschen ungerecht behandelt? Wieso gibt es Diskriminierung? Und so kommt man dann halt immer weiter ab. Am Anfang fängt man bei Frieden und Krieg an, dann schaut man, wieso gibt es Frieden und Krieg, was braucht es dazu. Und dann entdeckt man halt, dass es eine Gesellschaft gibt mit ganz vielen Ungleichheiten und Ungerechtigkeiten und geht denen genauer auf die Schliche. Dann haben wir natürlich ganz lange daran gearbeitet oder ganz viel darüber geredet. Hey, was braucht es eigentlich für ein friedliches Zusammenleben und für Frieden? Und haben miteinander herausgefunden, dass es ganz viel Offenheit, Akzeptanz gegenüber anderen braucht, ganz viel Freundschaft oder Bereitschaft zum Freundschaften schliessen und ganz viel Verständnis fürs Anderssein. Was da auch wichtig ist, ist immer, dass man sich eigentlich zuerst auf die Spur macht, wer bin ich. Weil nur, wenn man ganz viel über sich nachdenkt und versteht, warum man so ist, wie man ist, warum hat man diese Meinungen,

0: man hat und warum ist man so geprägt worden, versteht man auch, dass andere Menschen anders sind. Oder wieso sind die anders und kann dann so ein Verständnis dafür entwickeln, dass das super ist, wie ich bin, oder dass es auch super ist, wie die anderen sind und dass man dann miteinander wie einen Weg sucht, wie es ganz gut miteinander geht.
1: Jetzt sind wir hier natürlich bei Power Up Radio und wir nehmen da, was der Pascal sagt, nicht einfach so hin, sondern
2: zum Summercamp abzurunden, überlegen wir das letzte Wort der Teilnehmenden vom Summercamp.
1: Für die, die vielleicht ein bisschen Mühe haben mit dem Englisch, weil ja bei uns im Summercamp die Sprache ist, wo wir miteinander chatten, sie erzählen darüber, wie sie gelernt haben, Lösungen zu Problemen zu finden.
2: Oder dass sie ihr Englisch können verbessern können.
1: Und wie sie persönlich auch können profitieren können. Also, dass sie gelernt haben, mehr auf Menschen zuzugehen.
2: Oder sich am Mikrofon zu überwinden.
1: Und halt allgemein über ihre Erlebnisse hier im Kinderdorf.
3: It taught me to be more patient and more tolerant towards other people, because through these 2 weeks we have to face a lot of challenges because not everybody agrees with everybody, so we have to make a lot of compromises.
4: I'll take home the knowledge and the confidence that I had from learning a lot of things from the instructors.
5: The different cultures that I got to know here.
6: I think like better English skills.
3: A lot of patience and tolerance towards the other people, because living in a house with 20 other people can really teach you a lot.
7: The stay there enabled me to overthink and get some self-reflection that I could later use during my workshops. The things that I've learned should be the most essential lessons taught in every school.
8: I start to learn how to accept them personality without judging.
7: I would like to add that I will take to my country everything that I gained here. Friends, self-confidence, smile, happiness.
8: The summer camp changed my perspective of the life.
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6: Willkommen zurück bei unserer Social Media Reihe.
7: Heute reden wir über Online-Freundschaften. Wie die genau entstehen, aber auch welche Gefahren das mitbringt.
6: Zuerst einmal müssen wir aber klären, was denn genau überhaupt eine Online-Freundschaft ist.
7: Online-Freunde sind wie echte Freunde, nur dass man sie meistens nur über den Bildschirm sieht und sie auch im Internet kennengelernt hat.
6: Aber kann man denn jemandem vertrauen, den man nur über das Internet kennt? Da muss man doch sicher aufpassen.
7: Ja, sicher musst du aufpassen. Es gibt auch ein paar Regeln, die du beachten musst. Die erklären wir in der heutigen Folge. Um auch die Sicht der Bevölkerung zum Thema Online-Freunde zu hören, sind wir mit ein paar Fragen auf die St. Galler Straße.
6: Uns hat zuerst einmal Wunder genommen, wie viel Erfahrung dass die heutige Jugend schon mit Online-Freunden gemacht hat.
8: Ich habe ein paar Online-Freunde gefunden von Videospielen und so.
9: Keine.
10: Ehrlich gesagt nicht viel. Also wenn dann habe ich so im Real Life kennengelernt und dann online miteinander kommuniziert.

0: Und halt auch irgendwie, wenn jemand mir entfolgt ist, habe ich das eigentlich ziemlich persönlich genommen, obwohl ich die Person nicht gekannt habe. Somit habe ich so wie positive und negative Erfahrungen gemacht.
1: Also ich habe auch Leute in der Realität kennengelernt und dann einfach online geschrieben, aber nicht so, dass ich fremde Leute kennengelernt habe.
2: Oh, schon einige. Früh als Jugendliche noch über das Gamen, letzte Jahre noch über Reddit und über Jodel. Einfach Leute mit Leuten geschrieben und dann ja, sogar getroffen.
3: Es ist wirklich spannend zu hören, wie unterschiedlich die Antworten waren bezüglich Online-Freunde. Gwen, hast du schon mal eine Online-Freundschaft gehabt?
4: Nein, ich habe noch nie eine Online-Freundschaft gehabt. Ich habe aber heute noch Online-Kontakt mit Freunden aus meinem Sprachaufenthalt. Die habe ich aber trotzdem in Person kennengelernt. Wie sieht es denn bei dir aus?
3: Ja, ich habe tatsächlich ein, zwei Online-Freundschaften und zwar kommt das vom Gamen.
4: Ah, ja, das ist wirklich spannend. Wegen dem hat uns auch noch Wunder genommen, ob sich die Leute der Gefahren bei Online-Freundschaften bewusst sind.
5: Zum Beispiel Catfischen und so. Aber bisher habe ich keine schlechten Erfahrungen gemacht.
0: Es hat schon ziemlich grosse Gefahren, weil du die Leute halt wirklich nicht kennst. Und es könnte eigentlich jeder hinter einem Profil stecken. Vor allem Fake-Profile sind weit verbreitet auf Social Media. Und für Kinder ist das halt natürlich eine grosse Gefahr, weil es können natürlich auch so Männer hinter Frauenprofil stecken, die dich eigentlich nur zu etwas drängen wollen.
6: Viel, also ich schaue auch manchmal Dokus drüber. Gerade wenn Leute sich mit falschen Identitäten ausgehen, kann das recht schnell in die falsche Bahn gehen, vor allem wenn man ein bisschen labil ist oder sehr jung.
7: Ja, dass sich jemand ausgibt als etwas, wo die Person gar nicht ist.
2: Ich glaube, die Gefahr wäre, dass die Person, mit der du schreibst oder so, halt nicht die Person ist, wo sie sich ausgibt. Also du weißt ja nie, wer hinter dem Bildschirm steht. So.

0: Es ist beruhigend zu hören, dass sich die St. Galler Bevölkerung der Gefahren bewusst ist.
1: Die meisten haben den Punkt mit den Fake-Identitäten und dass man nicht weiss, wer hinter einem Bildschirm ist, gesagt. Das ist auch für uns der wichtigste Punkt.
0: In diesem Bezug sind wir auch auf die Strasse, um zu fragen, wie man sich vor Fremden im Netz schützen kann.
2: Nicht so viele Informationen preisgeben über sich und sich auch nicht sofort vertrauen mit diesen Menschen.
3: Ich würde sagen, wenn man ein privates Konto hat und nur Leute annimmt, die man auch wirklich kennt, persönlich kennt, und einfach vielleicht auf Anzeichen achten von Fake-Profilen, wie die Bilder dieser Person würden entsprechen oder halt auch wie eine Person schreibt, das merkt man eigentlich schnell.
4: Indem man sich bewusst ist, dass die Person sich eben als jemand anders ausgeben kann und dass man da dann auch hinterfragt und sich nicht einfach mit dieser Person irgendwo privat trifft, sondern vielleicht eben dann an einem öffentlichen Ort. Ja.
5: Am besten, indem man sich informiert und indem man auch mit anderen darüber redet und somit so die Gefahren ein bisschen ausschliesst.
6: Boah, ich glaube, nicht zu viele Infos von sich selber preisgeben, so ein bisschen anonymer bleiben. Und sollte man sich allenfalls auch treffen mit jemandem so in einem öffentlichen Raum, so an einem Tag. Und allenfalls noch Kollegen schreiben, hey, ich treffe mich mit jemandem. Im Notfall auch noch Standort teilen, ja.
1: Die St. Galler Bevölkerung hat schon sehr gute Tipps genannt, wie zum Beispiel ein privates Konto machen.
0: Oder sich über das Thema gut informieren und sich der Gefahren bewusst sein.
1: Und natürlich auch nicht zu viele private Informationen teilen im Netz.
0: Damit auch ihr sicher könnt surfen, geben wir euch jetzt noch ein paar hilfreiche Ratschläge.
1: Wie es auch die Befragten schon gesagt haben, ist sehr wichtig, keine persönlichen Informationen wie die Adresse zu teilen.
0: Und falls dir jemand komische Fragen stellt oder dich um private Sachen bittet, erzähl es jemandem Erwachsenen wie zum Beispiel deinen Eltern.
1: Ein weiterer guter Tipp ist, sich auf öffentlichen Plattformen zu treffen, wie zum Beispiel in einem Spiel, und dann immer über das Spiel miteinander zu reden.
0: Also, wenn ihr jetzt gelernt habt, können Online-Freundschaften richtig toll sein. Aber wie bei

0: Allem gilt, immer schön vorsichtig bleiben.
1: Ja, das stimmt. Und falls ihr euch einmal unsicher seid, dann fragen immer einen Erwachsenen um Rat.
0: Und das war es auch schon für heute. Wir freuen uns, wenn ihr bei der nächsten Folge wieder dabei seid. Bis dann und bleibt sicher online.
1: Tschüss und viel Spass beim Chatten.
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4: Sali Leute! Willkommen zurück zu unserer Beitragsreihe über das Thema Ernährung und Nachhaltigkeit. Ich bin Tommaso und ich werde euch in dieser Episode begleiten. In der Schweiz werden pro Person 52 kg Fleisch im Jahr konsumiert. Umgerechnet bedeutet das, dass jede Person 1000 Gramm Fleisch in der Woche isst. Mamma mia! Das ist eine enorme Zahl. Vegetarisch, also ohne Fleisch und Fisch, ernähren sich nur 5% der Bevölkerung. Und nur knapp 1% ernähren sich vegan. Und genau das interessiert uns heute. Vegan ist ein Begriff, der in den letzten Jahren immer mehr ins Rampenlicht gerückt ist. Wer sich vegan ernährt, verzichtet nicht nur auf Fleisch und Fisch, sondern auch auf alle Tierprodukte. Darunter zählen Eier, Milch und alle Milchprodukte, Honig und Tintenfischtinte, die oft vergessen gehen. Obwohl St. Gallen eine Stadt ist, wo für ihre Bratwurst, die ja nicht mit Senf gegessen werden darf, bekannt ist, verfügt sie auch über einen veganen Verein, der den passenden Namen Vegallen hat. Was es damit auf sich hat, erfahren wir in einem Interview mit dem Lukas Hunger. Welche Geschichte und welche Idee steckt hinter Vegallen?
5: Damals, als ich vegan geworden bin, gab es schon ab und zu so einen veganen Stammtisch in St. Gallen. Und die Community ist dann immer mehr gewachsen und dann wollte man dem Ganzen mehr Struktur geben, auch dafür, dass wenn Leute mal Familie gründen und wegfallen, die viel organisiert haben, dass da irgendwie eine Nachfolge kommt und dann dachten wir, eine Vereinsstruktur wäre da schöner. Und dann hat man halt auch einen Namen gesucht und vegan und in St. Gallen und dann ist das Vegallen entstanden.
4: Ja, also ich finde den Namen genial, als ich den gelesen habe. Welche Aktivitäten und Events bietet denn Vegallen an?
5: Genau, wir machen eigentlich einmal im Monat ein Event, wo es eigentlich ums Essen geht, sei es Grillen, Raclette oder ein Restaurant gehen. Wir machen zwei, dreimal im Jahr auch eine Standaktion, wo wir Kuchen in so einer Stadt anbieten, um den Leuten zu zeigen, man kann das Ganze auch alles vegan backen. Oder wir machen auch immer eine Gegenaktion am Tag der Milch, wenn die Swiss Milk in der Stadt gratis Milchshakes verteilt, um also dann auch Pflanzendrinks zum Degustieren anzubieten.
4: Was ist jetzt deine Meinung? Wie könnten Restaurants und Cafés dazu ermutigt werden, mehr vegane Optionen anzubieten?
5: Ja, es braucht halt vor allem die Nachfrage. Also ich mache generell, auch wenn ich weiß, ich gehe in ein Restaurant, die nichts Veganes haben, und dann frage ich trotzdem immer wieder an, haben sie was Veganes oder auch immer beim Kaffee, ob sie Soja oder Hafermilch haben. Also eigentlich muss man halt einfach nachfragen und dann reagiert hoffentlich die Gastronomie auch mehr.
4: Und wenn jetzt jemand an die vegane Ernährung denkt, hört man ja oft, ja, aber das gibt ja einen Vitamin B12-Mangel. Was ist dein Standpunkt zu dieser Aussage?
5: Also Vitamin B12 haben 10% der Menschen, also jeder Zehnte hat einen Vitamin B12-Mangel. Vegan ernähren sich, glaube ich, 1-2% in der Schweiz. Also haben sehr viele, die sich auch flexitarisch oder einfach die auch Fleisch essen oder einfach vegetarisch, haben genauso einen Vitamin B12-Mangel. Es ist auch so, dass dadurch, dass bei uns viel gespritzt wird, einfach in den pflanzlichen Lebensmitteln wenig B12 ist. Im Endeffekt nimmt die Kuh zum Beispiel auch das B12 ja durchs Gras zu sich, hat aber leider auch zu wenig und deswegen wird es der Kuh sublimiert und genauso wird dann das B12 im Fleisch angereichert. Und warum muss es die Kuh supplementieren, wenn ich doch einfach selber supplementieren kann und dann auch wirklich weiß, wie viel nehme ich zu mir?
4: Bedeutet das, dass Bioprodukte mehr Vitamin B12 enthalten?
5: Ja, also wenn auf jeden Fall, wenn man allgemein Gemüse, Obst, weniger Wäsche, dann nimmt man auf jeden Fall B12, ist eigentlich in Bakterien drin, und auf jeden Fall nimmt der B12 zu sich. Auch Hefe zum Beispiel ab die 12.
4: Du hast, ich habe online gelesen, im Tagblatt, in einem Interview vom 4. Mai 2022, gesagt, dass sich Restaurants in der Region zu wenig Gedanken machen über Ernährung, vegane Möglichkeiten. Wieso ist das so?
5: Den Restaurants geht es halt primär einfach um Profit dann. Also die Nachhaltigkeit spielt da oft nicht eine Rolle. Man muss natürlich auch sagen, in der Gastronomie ist es auch wirklich schwer. Ja, aber für mich heißt Nachhaltigkeit eigentlich auch, also man kann auch Geld sparen.
4: Wie meinst du das?
5: Also wenn ich jetzt zum Beispiel mehr mit Kichererbsen, Hülsenfrüchten koche, ist auf jeden Fall günstiger wie Fleisch. So könnte eigentlich finden, die Restaurants billiger produzieren und damit auch nachhaltiger.
4: Ist deiner Meinung nach vegan auch immer gleich nachhaltig?
5: Nein, sicher nicht. Die unökologischen Lebensmittel sind Kaffee, Kakao und die sind ja auch vegan. Primär geht es auch darum, einfach regional zu produzieren. Und man sagt ja viel, Schweiz kann die Weidefläche gar nicht anders nutzen. Aber zum Beispiel beim Weiderind sind die Richtlinien auch locker, dass im Jahr 30-40% zugefüttert werden dürfen. Und das ist dann meist Soja aus Übersee.
4: Bedeutet das, dass du zum Beispiel keine Avocados isst?
5: Ich weiß nicht, wann ich das letzte Mal eine Avocado gekauft habe. Ich esse schon Avocado. In St. Gallen gibt es zum Beispiel auch einen Food Waste Verein, die Restessbar, wo ich auch im Vorstand bin. Und da nehme ich mir dann schon ab und zu eine Avocado mit.
4: Wie kann das Bewusstsein für nachhaltige Ernährung in der Bratwurststadt erhöht werden?
5: Ja, es ist einfach ein Kampf. Wie gesagt, es wird natürlich auch von der Fleischlobby und von der Milchlobby sehr viel Werbung gemacht. Und da haben natürlich die pflanzlichen Lebensmittelhersteller, die oft auch kleiner produzieren, natürlich nicht das Budget, irgendwie da groß gegenzusteuern. Ja, wichtig ist vor allem, dass einfach die Nachfrage steigt oder dass die Leute mehr sensibilisiert werden.
4: Wie ermutigst du Personen, sich vegan zu ernähren? Also was spricht für eine vegane Ernährung?
5: Also es gibt vieles dafür. Es gibt ja auch verschiedene Organisationen, wie es gibt Mahnwachen, so Animal Virtual St. Gallen oder Circle of Compassion, die versuchen über einen ethischen Aspekt die Leute zu motivieren. Die zeigen einfach Bilder aus der Massentierhaltung, aus der Schweizer Massentierhaltung, wie Fleisch hier produziert wird. Aber natürlich auch gesundheitlich gibt es immer mehr Studien auch zu veganer Ernährung. Das heißt zum Beispiel, dass durch Eierkonsum das Prostatakrebsrisiko steigt.
4: Hast du noch eine Abschlussaussage?
5: Ja, vielleicht einfach Werbung machen, dass bei uns auf der Homepage auf vegan.ch auch immer alle Events drauf sind und dass da nicht dass da uns nicht nur Veganer und Veganerinnen willkommen sind, sondern alle Menschen, die sich einfach über Ernährung interessieren oder auch Ethik.
4: Was können wir also aus dem Interview mitnehmen? Ganz klar, dass es einfacher als denkt ist zum veganen Essen. Viele asiatische oder afrikanische Gerichte sind da bereits. Weil die Schweizer Küche sehr milchlastig ist, kann beim Kochen einmal die Butter oder der Rahm weggelassen werden. Am Vitamin B12-Mythos sind wir auch auf die Spur gekommen. Durch weitere Recherchen in wissenschaftlichen Zeitschriften im Internet hat sich bestätigt, dass Vitamin B12 eigentlich in pflanzlichen Lebensmitteln vorhanden wäre, da aber durch Pestizide und die Hygienevorschriften nicht mehr der Fall ist. Das Gras, das die Tiere essen, hat also auch keins drinnen. Den Tieren wird es auch gespritzt. Schlussendlich macht es also keinen Unterschied, ob man Fleisch isst oder B12-Spritzen zu sich nimmt. Zudem ist die Milch- und Fleischlobby in der Schweiz sehr mächtig und kleine Bauern haben keine Chance auf dem Wirtschaftsmarkt. Am Schluss auch stellt sich also die Frage, ist man eine kriminelle Person, wenn man sich nicht vegan ernährt? Natürlich nicht. Man sollte sich aber stets bewusst sein, wann man isst und von wo die Produkte kommen. So, für heute sind wir am Schluss auch. Hoffentlich könnt ihr etwas lernen können. Bis bald. Wir hören uns das nächste Mal. Stay tuned.
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0: Schweizer Flagge in Überarbeitung. Ab nächstem Jahr soll das Weiße Kreuz durch ein Herz ersetzt werden.
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0: König Charles III. Arbeitet neu als Tigerdompteur im britischen Nationalzirkus.
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2: Ich habe Yara befragt, was sie über unsere Kinderrechte weiß.
3: Tobias, der Mobile Reporter, und ich werde hier jetzt Yara befragen zum Thema Kinderschutz und Kinderrecht. Weißt du etwas darüber?
4: Eigentlich nicht sehr viel. Aber zum Beispiel weiss ich, dass es Kinderrecht ist, dass es Kinderrecht hat auf Schule und zum Lernen. Dann auch Gewalt und Missbrauch, dass dort ja, eigentlich ein Kinderrecht drauf hat. Also nicht, dass ich in Konflikt reinkomme, sondern genau nicht.
3: Du bist ja eigentlich schon sehr gut vorbereitet. Und weißt du sonst noch irgendetwas darüber?
4: Ja, auch das Thema Mobbing ist sehr betroffen, auch an Schulen und so. Das gehört auch dazu.
3: Und vielleicht weisst du ja etwas über andere Länder, wie das dort so ist, zum Beispiel in Afrika.
4: Ich weiß, dass es unglaublich

0: Alle Länder bei der UNO, United Nations in New York, gemeinsam beschlossen, welche Rechte für Kinder weltweit gelten sollen. Und diese traten 30 Tage später in Kraft. Von den über 40 Rechten für Kinder finde ich am wichtigsten: erstens Recht auf Medien und Bildung, zweitens Recht auf nicht geschlagen werden, drittens, dass mein Tagebuch und Chatverlauf nicht gelesen werden darf. Zum Abschluss habe ich noch ein tolles Interview mit Benno Kehl geführt. Er ist diakonischer Mitarbeiter Fachbereich Jugend von der Evangelischen Reformierten Kirche in Zirnach. Und er ist ein sehr interessanter Mann. In seinem Interview spricht er auch über den Verein Tautropfen, der von Spenden finanziert wird und der sich für Bildung und Essen und Kinderrechte in Burkina Faso einsetzt. Spenden Sie sehr willkommen. Bitte Google Tautropfen von Benno Kehl. Interview mit Benno Kehl. Lied We Are The World.
1: Du setzt dich ja auch ein für Kinder, also in Afrika. Stimmt da?
2: Genau, im Westafrika, Burkina Faso, bin ich einmal hängen geblieben mit Projekt und dann sind mir Kinder auf mich gesucht und Kinder haben Recht auf Essen, Trinken, Schlafen, Schutz, Bildung. Bildung ist das Einzige, was man nicht verlieren kann. Das Haus kann zusammenfallen, das Geld kann gestohlen werden. Was aber in dir drin, was du weißt, das weißt. Und da hat es ganz viele Kinder, die gerne in die Schule wollen und essen. Und darum haben wir hier unten Risto du Cœur aufgebaut, wo Kinder können essen können, gratis am Mittag. Und eine Schule, wo Kinder ohne Gewalt in die Schule gehen. Weil in diesen Schulklassen, wo 70 bis 100 Kinder haben, die können nicht ruhig sitzen. Ich meine, die kommen von der Straße ohne Kindergarten direkt in die Schule und müssen auf einen Klapp 8 Stunden ruhig sitzen. Und ja, und da haben wir jetzt eine Schule, die ohne Gewalt probiert, die Kinder aufzusuchen. Und sie haben aber auch das Recht auf die Zukunft von mir her gesehen, dass die Erde nicht in der nächsten Zeit kaputt ist. Und darum haben wir angefangen sensibilisieren auf Plastik. Weil alles ist voller Plastikabfall. Und die Schüler gehen ein bisschen als Gegenleistung, für das ihnen auch etwas gezahlt wird. Einmal in der Woche, jetzt auch mit denen, die Eltern haben, mit den Eltern, gehen den Plastik sammeln, recyceln und schauen, dass es ordentlich und sauber wird.
1: Danke für das Interview.
3: Mein Thema ist das Recht auf Schutz im Krieg und auf der Flucht. Spitz die Ohren, dann geht's los. Kinder im Krieg und auf der Flucht geht es besonders schlecht. Deshalb räumt ihnen die UNO-Kinderrechtskonvention besondere Schutzrechte ein. Muss ein Kind flüchten, gewähren alle Länder, deren Regierungen die UNO-Kinderrechtskonvention unterschrieben haben, diesem Flüchtlingskind Schutz. Das Kind darf nicht in den Krieg zurückgeschickt werden. Das nennt man in der Fachsprache Recht auf Asyl. Ist ein Kind alleine aus seinem Heimatland geflohen, muss ihm geholfen werden, auch wenn seine Eltern es nachholen wollen. Vater und Mutter dürfen ihr Kind ebenfalls nachholen, wenn sie zunächst alleine geflüchtet und dann in Sicherheit sind. Ganz wichtig, ein Kind, das flüchten musste, hat im neuen Land dieselbe Rechte wie alle anderen Kinder auch. Kein Kind darf gezwungen werden, als Kindersoldat im Krieg oder in einem Bürgerkrieg mitzumachen, wenn es jünger als 15 Jahre ist. Und kein Kind unter 15 Jahre darf als Soldat im Militärdienst eingezogen werden. Sollte es in einem Land zu einem Krieg oder Bürgerkrieg kommen, ist es durch seine Unterschrift unter die UNO-Kinderrechtskonvention verpflichtet, die Kinder besonders zu schützen und ihnen zu helfen. Kinder müssen manchmal ihr Heimatland verlassen, weil dort Krieg herrscht. Das Land, in das sie flüchten, soll die Kinder besonders schützen. Und es soll dem Kind im neuen Land so gut gehen wie auch alle anderen Kindern. Falls das Kind ohne Eltern flüchten musste, muss das Land dem Kind helfen, die Eltern zu sich zu bringen. Kinder im Krieg. Millionen Kinder sind von Kriegen und bewaffneten Konflikten betroffen. Sie werden verletzt oder getötet, von ihren Familien getrennt und

0: zeugen brutalster Gewalt, auch entführt, Vergewaltigungen, Begleiterscheinung der meisten Kriege. In mehr als 20 Staaten der Welt gibt es derzeit bewaffnete Konflikte. Das in den Genfer Konventionen niedergelegte Prinzip der Unterscheidungen zwischen Soldat und Zivilisten wird in den heutigen Kriegen weitgehend missachtet. Während Anfang des 20. Jahrhunderts noch 95% der Kriegsopfer Soldaten waren, sind inzwischen bei Kriegshandlungen rund 90% der Opfer Zivilisten. Die meisten von ihnen werden durch sogenannte Kleinwaffen getötet, die auch von Deutschland in Konfliktgebiete exportiert werden.
1: Wir haben das Thema Kinderrecht. Und bei mir geht es jetzt ums Recht auf Bildung. Was in dem Fall nicht nur heisst, dass die Kinder schon in die Schule dürfen, sondern auch, dass die Kinder beim Lernen das Recht auf Unterstützung haben. Und zwar alle Kinder. Egal, ob sie gute Noten haben oder schlechte, oder ob sie eingeschränkt sind oder nicht. Zusätzlich gibt es dazu auch noch die Schulpflicht, damit das Recht auf die Schule auch eingehalten wird. Was in den meisten Ländern von Europa auch der Fall ist. Was auch zu der Unterstützung gehört, ist, dass die Kinder zum Beispiel auf den Berufswahl beraten werden von den Lehrern. Das Recht auf die Schule gibt es aber nicht nur wegen Bildung, sondern auch zum sozialen Kontakt zu knüpfen. Damit aber auch Flüchtlinge und Immigranten sich an der Schule erfolgreich beteiligen können, gibt es die Organisation DEZA. Die DEZA sorgt eben dafür, dass Kinder, die von anderen Ländern geflüchtet sind, ihre verpassten Stoffe können aufholen. Mehr Infos kriegen Sie auf www.eda.admin.ch.
2: Hallo liebe Zuhörer und Zuhörerinnen. Ich bin Neve Torres und berichte live von einem Thema, das vor allem die Kinder angeht, nämlich Spiel und Freizeit. Beginnen werde ich mit einem Bericht über das Thema. Let's go! Spiel und Freizeit. Freizeit, Spiel und Erholung sind zentral für die gesunde Entwicklung eines Kindes. Besonders jüngere Kinder entwickeln sich beim Spielen und entdecken dabei ihre Kreativität. Zudem fördern Spiel und Sport das soziale Lernen und stärken den Gemeinschaftssinn. Dies scheint auf den ersten Blick kein Problem darzustellen. Dennoch steht die Schweiz auch hier vor Herausforderungen. Einerseits verfügen Kinder und Jugendliche in der heutigen Konsum- und Leistungsgesellschaft über immer weniger Freizeit. Andererseits sind Kinder und Jugendliche aus wirtschaftlich und sozial schwächeren Familien oft benachteiligt, was die Teilnahme am kulturellen Leben anbelangt. Deshalb ist es wichtig, die Angebote von Vereinen und Jugendverbänden sowie die Kinder- und Jugendarbeit auf Gemeindeebene zu fördern. Viele dieser Angebote auf kantonaler, regionaler und lokaler Ebene werden bereits durch staatliche Mittel unterstützt. Jedes Kind soll Freizeit haben, um zu spielen und sich auszuruhen. Ob das Kind in dieser Zeit gerne Freunde trifft, in einen Verein geht, künstlerisch tätig ist oder lieber ein Weilchen für sich allein ist, bleibt dem Kind selbst überlassen. Der berühmte Hirnforscher Professor Dr. Gerald Hüther sagt, dass das freie Spiel eine Begeisterungsflut auslöst, welche wie Dünger im Hirn wirkt. Dadurch bauen sich bestehende Netzwerke weiter aus. Das passiert allerdings nur durch das Spielen, nicht durch Belehrungen und Fördermaßnahmen. Damit das riesige Potenzial an Vernetzungsmöglichkeiten im Gehirn möglichst gut stabilisiert werden kann und die in uns angelegten Talente zur Entfaltung kommen, müssen wir den Kindern so lange wie möglich die Gelegenheit bieten, spielen zu können. Das Spiel ist für das Kind die direkte Art, sich mit dem Alltag, mit sich und mit der Welt zu verbinden. Für Kinder ist das freie Spiel ein Bedürfnis, eine Veranlagung, ein Hang, oft ein Drang. Ist es für das Kind eine tiefe Erfüllung? Wie Sie vorhin im Bericht gehört haben, ist es also nicht wichtig für die Kinder, in die Schule zu gehen. Sie sind lieber draußen oder spielen einfach. Für eine positive Entwicklung und ein starkes Selbstgefühl ist eine Erfahrung für die Kinder besonders wichtig, nämlich, dass ihr Handeln und Wirken auf dieser Welt einen Einfluss hat und Spuren hinterlässt. In der Kunst können die spielen und künstlerisch erfahren, dass sie Fähigkeiten besitzen, mit ihrem Ausdruck die Welt zu verändern. Alles das, was dazu führt, ist, dass die Beeinziehungsfähigkeit von Menschen verbessert ist, gut fürs Hirn und für die Gemeinschaft, in dieser Menschen leben. Kinder unter Daueraufsicht, die immer nur anhand von Erwachsenen umhergeführt werden, gleichen Haustieren, Stalleseln und das Leben in der Freiheit nicht mehr kennen.
3: Jetzt kommt das Interview mit dem Bruno Gschwend. Viel Spass! Was hat denn deine Arbeit mit dem Recht auf Schutz vor Gewalt zu tun?
4: Ja, unsere Arbeit als Kinderschutzbehörde hat die Hauptaufgabe, eben Kinder zu schützen, wenn eine Gefährdung oder wenn wir eine Gefährdung feststellen. Sei es da gerade auch bei häuslicher Gewalt oder wenn es Streit gibt in der Familie.
5: Okay. Und wie nehmen Kinder mit denen Kontakt auf, wenn sie ein Problem haben? Eben wenn jetzt zum Beispiel sie mit den Eltern ein Problem haben oder so?
4: Manchmal nehmen Kinder direkt mit uns Kontakt auf, aber vielfach sind es nicht Kinder, die mit uns Kontakt aufnehmen, sondern wir kommen Meldungen über, zum Beispiel von der Polizei, wenn vorher ein Polizeieinsatz war. Da kann aber auch sie eine Meldung von der Schule, da kann sie eine Meldung von der Beratungsstelle. Oder wenn ein Kind jetzt Schutz gesucht hat im Schlupfhaus, dann kommen wir die Meldung vom Schlupfhaus über.
5: Okay. Und welches Problem kommt denn eigentlich am meisten vor jetzt bei den Kindern?
4: Also wenn man von häuslicher Gewalt redet, dann ist natürlich das meiste, dass die Eltern miteinander streiten. Da kommt sehr viel vor. Manchmal sind die Kinder direkt involviert, manchmal sind sie nur indirekt involviert. Das heisst, manchmal sind die Kinder auch betroffen, dass auch die Kinder zum Beispiel in der Heim geschlagen werden.
3: Kannst du nach deiner Arbeit, wenn du heimkommst, einfach abschalten und nicht mehr daran denken?
4: Das habe ich schon gelernt, dass ich wieder abschalten kann. Aber gleich, es gibt Situationen, die gehen einem natürlich auch näher. Und dann kann man nicht einfach denken, ja, das betrifft mich ja nicht so direkt, sondern das ist klar. Wenn es eine ganz schlimme Situation ist, dann trifft einem das auch manchmal auch persönlich.
5: Okay, und was machst denn du, dass du dort nicht eigentlich einfach zum Beispiel die ganze Nacht oder so davon träumst oder so?
4: Oder ich bin ja nicht allein bei unserer Behörde, sondern wir sind ein Team. Und die Behörde, die nachher auch entscheiden muss, da tun wir austauschen. Das heisst, wir tun zuerst die ganze Situation genau mal abklären. Nachher tun wir uns austauschen, wir tun miteinander schauen, ja, was machen wir jetzt, wie gehen wir vor, wie können wir das Kind schützen. Oder so ist es nicht einfach nur bei mir allein, wo ich dann auch so ein bisschen Verantwortung trage, sondern wir tun uns austauschen. Und so kann man natürlich auch ein bisschen Verantwortung auf mehrere Schultern verteilen.
5: Okay. Und wie macht ihr denn da, wenn jetzt zum Beispiel ein Kind von den Eltern geschlagen wird oder so, wie greift ihr dort ein? Also gehen ihr denn selber zu dieser Familie oder macht ihr dann?
4: Also wenn es jetzt einen Streit gibt, oder? Und der Streit gehört jemand oder nimmt jemand wahr, dann geht in der Regel auch direkt die Polizei verständigt. Und dann kommen wir erst eine Meldung über, wenn der Polizeisatz schon vorbei ist. Und dann werden wir aber informiert von der Polizei. Wir gehen nie direkt Streit schlichten heim. Also wenn es einen Streit gibt, ist es in der Regel immer die Polizei zuerst, die dort hingeht, zum Schlichten jetzt, oder zum mal das rausschauen, dass das im Moment nicht ausartet. Oder? Und wir kommen dann erst in einen zweiten Schritt. Aber manchmal gibt es ja auch Situationen, wo die Kinder eben dann nur erzählen, dass sie geschlagen werden. Oder? Dann ist nicht im Vorfall jetzt ganz konkret. Und nachher gehen wir in der Regel zuerst einmal die Eltern auch konfrontieren. Dann muss ich auch sagen, wir haben das gehört. Und mal schauen, wo ist das Problem. Und dann geht es natürlich in erster Linie darum, zu schauen, ja, wie kann man jetzt den Eltern helfen, dass das nicht mehr passiert. Also zuerst muss man vielleicht mal aufklären, dass das in der Schweiz gar nicht geht oder dass man das gar nicht darf. Und dann schauen wir, ja, wo brauchen allenfalls die Eltern Unterstützung. Wenn Kinder geschlagen werden, hat es ja irgendwo auch immer einen Grund. Die machen ja nicht das grundlos. Vielleicht sind sie überfordert mit der Erziehung. Vielleicht haben sie andere familiäre Probleme, Beziehungsprobleme. Das heisst, zwischen den Eltern vielleicht das Problem. Und dann schauen wir, wo sind die Probleme und wie können sie anders damit umgehen. Es gibt auch verschiedene Beratungsstellen, wo man die Leute hinschicken können, um auch Hilfe zu holen. nicht nur jetzt über uns. Aber unser Fokus ist natürlich der Schutz des Kindes in dieser Situation.
3: Und gefällt es dir denn dort immer noch?
4: Ich finde es eben, wie gesagt, nach wie vor spannend und es gefällt mir immer noch, ja.
5: Okay, danke vielmals, dass du dir da Zeit genommen hast.
4: Ja, bitte.
5: Tschüss.
3: Das war schon der Schluss von meiner Radiosendung und von meinem Interview. Danke vielmals, dass ihr zugelassen habt. Und tschüss.
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1: Heute geht es um den Wanderfalke. Der Wanderfalke ist ein Vogel und sieht aus wie ein Adler. Auf Lateinisch heißt er Falco Peregrinus. Der Wanderfalke ist nicht irgendein Falke. Es ist der schnellste auf der Welt, der im Normalflug ungefähr 140 km/h erreichen kann. Aber im totalen Sturzflug kann er bis zu 390 km/h erreichen. Das ist unglaublich schnell. Es gibt kaum Autos, die so schnell fahren. Also das ist echt krass. Der ungefähr halbe Meter große Fleischfresser hat am liebsten Tauben und Singvögel. Und seine Feinde sind Uhus und Habicht. Und seine Spannweite ist ungefähr 120 cm. Also es ist unglaublich, wie schnell er für seine Größe ist. Der rund halbe Meter große Wanderfalke kann bis zu 390 km/h im Sturzflug fliegen. Das ist unglaublich. Es kann sogar sein, dass du ihn schon siehst, weil er lebt überall auf der Welt, auf allen Kontinenten, außer auf der Antarktik, weil dort ist es, glaube ich, ein bisschen zu kalt. Am liebsten ist er aber auf offenen Landschaften unterwegs, mit Wasserquellen, weil dort gibt es viele Vögel zum Erbeuten. Nach der Paarungszeit zwischen dem Februar und dem März geht er mit seiner Geliebten zu Steinbrüchen, Felswänden oder auf hohe Gebäude. Dort könnt ihr Eier in Ruhe brüten. Falls ihr sie stört, könnte es vielleicht ein bisschen aggressiv werden. Weil bis die Jungtiere können selber Essen fangen, sorgen sie für Schutz. Aber keine Angst, sonst sind sie nicht so menschenfeindlich.
2: Es geht heute um Tiere. Neben mir sitzt meine Katze, die mir gerade kontinuierlich den Arm abschlägt. Aber es geht nun mal leider nicht um Katze, sondern um griechische Landschildkröte. Die griechische Landschildkröte ist eine kleine bis mittelgroße Landschildkröte von etwa 20 cm Länge mit einem starren Bauchpanzer, wo bei Weibchen ein Scharnier vor der Hinterbeine aufweist. Der Rückenpanzer ist mäßig hoch gewölbt. Er verbreitert sich meistens ein bisschen zum Schwanzende hin und wirkt deswegen in der Aufsicht oval bis leicht trapezförmig. Wie bei den meisten Schildkröten wird die aus Knochenplatten bestehende Panzerkapsel von dünnen Hornschilden bedeckt, wobei sich der sogenannte Schwanzschild bei Testudot hermani meist geteilt ist. Die Grundfärbung vom Panzer ist gelb bis oliv mit einer dunklen Fleckung, die individuell und unter Bedingungen verschieden stark ausprägt ist. Jungtiere schlüpfen mit einer deutlichen und kontrastreichen Zeichnung auf dem Panzer aus dem Ei. Bei älteren Tieren wird die Färbung und Zeichnungen zunehmend verwirschen. Kopf und Vorderbein besitzen kleine bis mittelgroße Schuppen, wo die Vorderbeine haben meist 5 Krallen und bei einigen Lokalformen aber auch nur 4. Die Hinterextremitäten haben stets 4 Krallen. Die Grundfarbe von Kopf und Extremitäten sind gelblich bis braun. Beide sind hell und dunkel geschubst. Das Testudo hermani weist bei beiden Geschlechtern am Schwanzende einen Hornnagel auf, der bei den anderen Vertretern aus der Gattung meist nicht vorhanden ist. Von der Zeichnung, Färbung und Größe recht ähnlich am marischen Landschildkröte unterscheidet sich die griechische Landschildkröte außerdem deutlich durch das Fehlen von Hornkegeln zwischen Schwanz und Hinterbein. Griechische Landschildkröte besiedeln grosse Teile vom europäischen Mittelmeerraum. Ihr Verbreitungsgebiet reicht von Spanien über Südfrankreich, Italien, Kroatien, Bosnien-Herzegowina, Serbien, Kosovo, Nordmazedonien, Albanien, Griechenland, Bulgarien, Rumänien und bis in den europäischen Teil der Türkei. Außerdem sind zahlreiche Inseln im Mittelmeer besiedelt. Griechische Landschildkröte sind tagaktive Reptilien, die für die Verdauung von ihrer überwiegend vegetarischen Ernährung auf Zufuhr von Sonnenenergie angewiesen wird. Sie können als poikilotherme Tiere, die die nötige Körperwärme nicht selbst erzeugen, sondern sie in ihrem jeweiligen Bedürfnis entsprechend durch Ortswechsel von Schattungen zu sonnigen Platz beeinflussen. Für die einwandfreie Verdauung von ihrer faserreichen Nahrung benötigen sie für einige Stunden am Tag Körpertemperaturen von 25 bis 30 Grad. Wo sie, zum Beispiel durch ein morgendliches Sonnenbad, auch dann erreichen, wenn die Lufttemperatur noch deutlich niedriger liegt. Oberhalb von 40 Grad geraten sie in Lebensgefahr und vergraben sich deswegen in kühler Erde. Unterhalb von 80 Grad kommt der Stoffwechsel zum Erliegen. Auch Atmung und Herzfrequenz sind stark herabgesetzt. Die griechische Landschildkröte besiedelt fast alle Vegetationsformen im Mittelmeerraum bis auf eine Höhe von etwa 1500 Meter. Sie bewohnt lichte Kiefern-, Eichen- und Ork-Eichenwälder, Hecken-, Strauch- und Heidelandschaften sowie Kulturflächen wie Wiesen, Oliven und Zitrushähne, Ackerland und Gärten. Teilweise wird zwischen den einzelnen Vegetationsformen gewechselt, zum Beispiel für die Eiablage. Auf ihren Wanderungen zur Fotosuche legen die Tiere im Durchschnitt 80 Meter täglich zurück, teilweise aber auch über 400 Meter. Im Jahr kommen so Wege von rund 12 Kilometer Länge zustande. Die Tiere nutzen dabei sehr grosse Revier, je nach Biotop 1,8 Hektar und mehr. Nach Ende der Winterstarre im März bzw. April nutzen die Tiere ihre Aktivität hauptsächlich zum Sonnenbad in der warmen Vormittagsstunde. Die Hauptaktivitätsphase liegt im Mai bzw. Juni. Jetzt kommt es zu gesteigerten Nahrungsaufnahmen, Revierveränderungen und Sexualverhalten wie Kopulation und Eiablage. Die sommerliche Hitze in den Monaten Juli und August zwingt Tiere zu einem geteilten Tagesrhythmus, mit Rückzug in kühle Versteck während der heißen Tageszeit. Im Herbst, also September bzw. Oktober, geht die Aktivität deutlich zurück. Die Aufwärmphase nimmt jetzt wieder einen Großteil der Aktivität in Anspruch. Daneben kommt es aber auch zur erneuten Paarungsaktivität. Die kalte Jahreszeit, 3-5, in Ausnahmefällen 6 Monate, wird überwiegend inaktiv in frostfreien Höhlen verbracht. Häufig grabt sich das Tier für den Winterschlaf an einer geschützten Stelle in der Erde. Jungtiere verbringen die ersten Lebensjahre verborgen im Bereich von Hecken und Büsch. Wegen ihrer geringen Körpergröße stellt die Behitzung und Austrocknung für sie eine wesentlich größere Gefahr dar als für erwachsene Schildkröten. Sie sind daher eher an bedeckten Tagen und zu kühleren Tages- und Jahreszeiten aktiv. Aufgenommen wird der Vielzahl von ein- und mehrjährigen Pflanzen und es nimmt ein breites Spektrum von Pflanzenfamilien. Nahrungsvorlieben sind dabei deutlich feststellbar. So haben bei einer Untersuchung in Korsika nur 9 Pflanzenarten den Hauptnahrungsanteil von 62% ausgemacht. Das sind in der Reihenfolge der Beliebtheit Vertreter von Korbblüter, Hülsenfrüchten, Hähnefußgewächs, Aronstabgewächs, Glockenblumengewächs, Windegewächs und Rötgewächs. Überwiegend ca. 70% werden die Blätter von Pflanzen gegessen. Aber auch Blüten, Früchte und in geringem Maße der Stängel. Darüber hinaus sind Tiere beim Aufnehmen von Wild, von Wirbellosen, z.B. Gehäusschnecken und viele andere Nacktschnecken, Aas und Kot von Wirbeltieren, kleine Steinchen und Eidotter und Eiweiß von zerborstenen Vögeleien beobachtet wurden. Aromatisch
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0: Dann ist eben der Loris zu der Lehrerin und hat uns einfach verpetzt. Und ich weiss nicht, aber ich
1: Mami, Mami, kann ich schnell etwas sagen?
0: Mann, Selina!
1: Was denn?
0: Jetzt hast du mal gerade reingeschwätzt. Ich bin mit Mami am Reden gewesen.
1: Ja, da, aber du sagst, ist eh nicht spannend, Mann.
0: Du nervst auf jeden Fall die ganze Zeit.
1: Ja, und du, schau mal, was da ist.
2: Du nervst Mami, das ist sie von dir.
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0: Selina, wir kennen es doch alle, wenn wir es nicht so gut haben mit einer Person oder anfangen zu streiten sogar.
1: Ja, genau. Und um diesen Moment geht es im heutigen Podcast.
0: Wir wollten herausfinden, wieso dass wir manchmal so einfach und schnell anfangen zu streiten und ob es vielleicht auch eine Möglichkeit gibt, so schnell wieder den Streit zu schlichten.
1: Für das haben wir uns ein bisschen Unterstützung ins Studio geholt von der Mediatorin Katja Windisch.
0: Und wahrscheinlich fragst du dich jetzt gerade, wer ist Katja und was heisst Mediation? Fangen wir doch gerade mit ihr als Person an.
11: Mein Name ist Katja Windisch und ich bin geboren in Leipzig, habe dann dort Soziologie studiert und habe dann nachher Mediation gelernt als Konfliktbearbeitungssystem und arbeite seit über 10 Jahren in dem Bereich. Ich leite auch ein Institut, wo man ausbilden Mediatoren und ich arbeite im Mediationsteam und in viel hoch eskalierte Konflikte. Ja.
1: Dann bleibt noch die zweite Frage offen. Was bedeutet Mediation?
11: Mediation ist eine Art, Konflikt zu lösen, Streit zu lösen. Dass man Lösungen kann finden, die für alle gut sind. Das Geheimnis ist, dass man eigentlich schaut, nicht direkt, was könnte Lösung sein, wie würden wir es machen, sondern zuerst mal, was ist jedem und jeder eigentlich grundsätzlich wichtig. Das heisst, wenn man mit Nachbarn Streit hat und es geht irgendwie ums Zusammenleben, dann, dass man sich mal überlegt, wie ist denn das Zusammenleben, wenn es für mich gut ist? Was brauche ich denn? Also ich brauche vielleicht Ruhe, ich hätte gern einen netten Ton, dass man sich grüezi sagt, wenn man sich sieht, dass man vielleicht sich hilft und so weiter. Und wenn das jedes Mal herausfindet und wenn man sich das auch so sagt, also nicht das, was einem stört am anderen, sondern das, was man für sich selber gern hat und schätzt und braucht, dann können die Leute viel besser miteinander drauf eingehen und gute Lösungen finden. In der Mediation gehen wir wirklich davon aus, dass die Menschen, die miteinander Streit haben, am besten wissen, was sie brauchen. Das ist ein großer Unterschied, dass wir keinen Ratschlag geben. Also es ist weder so wie bei Gericht, dass dann jemand anders entscheidet gerade direkt oder dass man irgendwie in der Beratung oder so, dass man dann Ratschläge bekommt, wie man es könnte machen oder soll machen, sondern Mediatoren leiten den Prozess. Das heisst, sie sind dabei und sie führen durch den Prozess, weil es ja nicht einfach ist, wenn man gerade mit jemandem einen richtigen Streit hat, dass man so gut darüber reden kann. Da ist es oft noch hilfreich, wenn Leute ein bisschen helfen.
0: Selina, hast du schon mal etwas von Mediation vorher gehört?
1: Ja, lustigerweise schon. Und zwar war das, wo wir Flüchtlinge von der Ukraine da hatten im Kinderdorf. Da hat es auch Streit gegeben oder Konflikt gegeben unter den Bewohnern. Und der Damian, unser Chef, hat dann auch von Mediation geredet. Und ich habe bis zu dem Punkt nicht gewusst, was das ist. Also das Fremdwort habe ich einfach nicht gekannt. Und dann habe ich auch zuerst gedacht, hey, geht er jetzt meditieren mit denen? Weil das ist das Einzige, was ich mir darunter vorstellen konnte. Dann dachte ich, hey, voll komisch. Also ja gut, kann ich ja benutzen, gell? Wenn es Streit ist, musst du vielleicht mehr mal meditieren.
0: Ein bisschen
1: genau. Und nachher, als er dann zurückgekommen ist und eben erzählt hat, was da war, was für ein Konflikt, ist mir dann dafür vorhanden. Und dann habe ich dann gemerkt, aha, okay, hat man einen Konflikt schlichten.
0: Ja. Und hat das funktioniert bei euch in dem Fall?
1: Es hat dann mehrere Sitzungen gebraucht, weil es ist ein grösserer Konflikt gewesen. Die sind aus so einer Welt rausgezogen worden und in etwas ganz Neues hineingekommen. Und es war innerhalb von einer Familie gewesen, mit einer speziellen Konstellation. Und er hat schon viel Übung oder Methoden müssen anwenden, um diesen Konflikt zu schlichten. Weil es

0: Lösung zu finden, die allen passt.
1: Ich hatte auch schon ein paar Konflikte gehabt, wo ich, seit ich jetzt quasi Mediation kenne, gedacht habe, es wäre vielleicht nicht schlecht, hätte man diese Konversation oder diesen Konflikt mit einer Mediatorin oder mit einem Mediator geregelt.
0: Ich habe das Gefühl, wenn man jetzt mal einen Streit hätte und man würde sich dazu entscheiden, die einzelnen Schritte von Mediation durchzugehen und vielleicht sogar noch eine Mediatorin oder einen Mediator dabei zu haben, könnte dazu führen, dass man viel ruhiger wird. Weil erstens muss man dann sich wirklich überlegen, was ist mir überhaupt wichtig. Und man merkt auch, dass man ein Teil von dem ganzen Problem ist. Manchmal, wenn man ja streitet, schiebt man alles auf die andere Person. Aber dass man genauso ein Teil davon ist, vergisst man manchmal fast ein bisschen zu schnell.
1: Aber eben, beide Parteien müssen dafür sein und müssen einwilligen und müssen daran arbeiten, dass es funktionieren kann.
0: Ich habe das Gefühl, etwas ist noch nicht ganz geklärt. Und zwar, was ist überhaupt ein Konflikt? Und da habe ich natürlich auch Katja gefragt.
1: Lassen wir mal rein.
2: Konflikte gehen aus von Unterschied. Und wir haben natürlich bei so vielen Leuten, die wir haben auf der Welt, sehr, sehr viel Unterschied. Wie wir etwas machen, wie wir über etwas denken, was wir gern haben und so weiter. Und von einem Konflikt sprechen wir dann, wenn so ein Unterschied bei jemandem einfach noch ein Gefühl auslöst, dass er sich nämlich beeinträchtigt fühlt, dass mich etwas stört. Also das heisst, die Unterschiede allein sind immer der Ausgangspunkt, aber noch nie ein Konflikt. Aber wenn einem etwas anfängt zu stören, was der andere eben macht oder wie er ist oder was er auch nicht macht, dann sprechen wir von einem Konflikt. Es stört uns dann etwas, wenn unsere Bedürfnisse in irgendeiner Form nicht mehr erfüllt werden. Die Bedürfnisse sind sozusagen das, was wir auch teilen. Also wir Menschen haben alle ähnliche Bedürfnisse. Uns ist allen wichtig, dass wir natürlich erstmal die ganz grundsätzlichen körperlichen Bedürfnisse gestillt haben. Wir brauchen Schlaf, wir brauchen Essen, wir brauchen Trinken. Aber wir brauchen eben auch, dass jemand uns wertschätzt, dass man irgendjemandem dazugehört, dass man auch sich ausdrücken darf, dass man wirksam sein darf, dass man etwas machen kann, Sinnvolles und so weiter.
1: Bedürfnis kann man so anschauen oder so erklären, weil es sind einfach Sachen, die man in dem Moment gerade fühlt, die man unbedingt will haben oder die man gerade unbedingt braucht. Und wenn man es nicht überkommt, dann ist man entweder traurig oder man ist wütig oder man ist einfach nicht zufrieden, wenn man das Bedürfnis nicht stillen kann.
0: Also bei mir hat gerade in den Sinn gekommen, dass mir da auch schon passiert ist, dass ich mich vielleicht ungerecht behandelt gefühlt habe oder dass ich etwas nicht fair gefunden habe. Und anstatt, dass ich das so gesagt habe, habe ich neben dem etwas Böses gesagt oder ein bisschen schnippisch etwas gesagt. Das Bedürfnis ist in dem Moment gerade nicht erfüllt gewesen.
1: Ja, das kenne ich, ja. Wenn ich jetzt mich vorstellen, als ich 12 war und ein Bedürfnis von mir ist nicht erfüllt gewesen oder ich habe mich schlecht behandelt gefühlt oder so, dann bin ich immer gerade in Angriffmodus gegangen und immer gerade gedacht, immer gerade die schuldige Person gesucht, wo ich meinen Frust ablassen kann. Und so je älter ich geworden bin, habe ich mir schon so angefangen zu überlegen, okay, mein Bedürfnis ist jetzt nicht erfüllt. Was kann ich machen, ohne dass ich eine andere Person jetzt wieder verletze damit? Oder gerade in Konflikt hineingehen. Und da überlegt man sich schon eben 2-3 Mal, okay, soll ich jetzt die Person anschreien, hauen oder was ich will? Man streitet ja eigentlich nicht gern. Wir Menschen.
0: Es löst niemandem wirklich ein gutes Gefühl aus.
1: Genau. Genau. Und ich glaube, darum ist schon auch so, man schaut schon, dass man Konflikte oder Streitereien vermeiden kann. Auch wenn es manchmal gut tut, um ein bisschen Dampf abzulassen, manchmal muss man auch, weil eben, ich gespürt habe auch bei mir, ich weiß nicht, wie es bei dir ist, aber ich schlucke manchmal auch so viele Sachen ab und dann ist da alles in mir drin. Und staut sich einfach an und irgendwie muss er einfach raus. Und manchmal kann es auch sein, dass es dann einfach gerade bei der falschen Person rausgeht.
0: Und wenn du jetzt gerade über das nachdenkst, so das staut sich an, denkst du nicht, dass in dem, dass man da vielleicht vorher ein bisschen merkt, so, oh, langsam fühle ich mich nicht mehr so gut, ich habe so das Gefühl, ich werde nicht wertgeschätzt oder was auch immer das ist, und da vielleicht mal anbringt, dass es dann eben nicht mal so explodiert, sondern dass man vielleicht vorher, wenn es noch nicht so schlimm ist, schon eine Lösung kann finden zum Problem und dann du dich auch länger nicht musst schlecht fühlen.
1: Mal, da glaube ich schon, dass man das frühzeitig kann erkennen, aber in gewissen Situationen ist es eben dann doch nicht so einfach.
0: Vom Seben her, wenn man wirklich eine Lösung will finden, finde ich es schön, dass man vielleicht ja Mediationen

0: eine Möglichkeit hat, um eine Lösung zu finden, wo alle ein bisschen zufrieden sind. Mhm. Und was mir sehr geholfen hat, ein Verständnis für die andere Person haben. Vielleicht kann man es dann auch ansprechen, so, hey, ich bin im Fall nicht dein Ziel, oder ich sollte eigentlich nicht dein Ziel sein. Wichtig ist einfach, dass man es vielleicht ein bisschen ruhiger anspricht.
1: Und eben, wie auch Katja erwähnt hat, in diesem Moment vergisst man einfach auch, die andere Seite zu betrachten, oder? Und da ist schon so schwierig, wenn du nur noch dein eigenes Problem siehst und denkst, mir geht's schlecht und ich bin das Opfer und ich muss da rauslassen. Sprichwort, das ja immer wieder kommt, ist, jeder hat sein Rucksäckchen, das er trägt. Und niemand weiss, wer genau in dem Rucksäckchen gerade ist. Mal ist das Rucksäckchen ein bisschen grösser, mal ist es ein bisschen kleiner. Da sich immer wieder bewusst sein.
0: Mhm. Ein Beispiel, wo man noch in den Sinn kommt, wo auch Katja gebracht hat, ist, zwei Kinder streiten sich um die Orange. Mhm. Und nach ein paar Minuten ist die Mutter so genervt, dass sie findet, weißt du was, ich nehme jetzt einfach die Orange und halbiere sie. Jetzt sind aber die zwei Mädchen beide nicht zufrieden gewesen, weil das eine Mädchen hat die Schale von der Orange wollen, zum Backen, und die andere hat den Saft wollen trinken. Und wenn man nicht gefragt hat vorher, was ist überhaupt dein Bedürfnis, und einfach gehandelt hat, hat man nicht die perfekte Lösung gefunden. Aber sie wäre da gewesen. Mhm. Es hätte eine Lösung gegeben, die beide zufriedengestellt hätte, und man hätte die Orange halt richtig können teilen. Ich finde, das Beispiel zeigt ziemlich gut auf, was Mediation kann beitragen kann.
1: Vor allem, wenn man in dieser hitzigen Situation drin ist, dann vertritt eine Person vertritt ihre Meinung und die andere Person vertritt ihre Meinung. Und man lässt einander gar nicht mehr zu. Die Lösung steht schon lange auf dem Silbertablett parat. Aber wenn man so beschäftigt ist mit dem Streiten, dann muss man wie sich wieder zurücknehmen und sagen, okay, gut, stopp, über was reden wir jetzt? Über was streiten wir jetzt genau?
0: Sich dann nie etwas einsteigern und nicht mehr die andere Seite wollen sehen.
1: Ja, und manchmal auch nicht mehr sich selber.
0: Kennst du den Moment, da ist immer meine Mami gekommen und hat gesagt, Sarina, du gehst jetzt 5 Minuten in dein Zimmer. Ja. Und wenn du da runterkommst, dann bist du da ruhiger und dann finden wir eine Lösung. Und ich glaube, so nehmen wir die 5 Minuten auch und lassen noch gerne den Musikwunsch von der Katja laufen. Und zwar hat sie sich von Marius Müller-Westernhagen Freiheit gewünscht. Und wieso, dass sie sich das Lied gewünscht hat, das hören wir da gerade auch noch.
2: Das hat so Songtextziele, dass man eben tanzen muss und sich gut gehen lassen muss und dass man eben die Freiheit fühlen muss und dass sie aber auch immer wieder erkämpft wird. Also dass eben, man muss einfach wirklich achtsam sein und man muss es einfach immer wieder genießen und sich dafür einsetzen.
3: Die Verträge sind gemacht,

0: Wir bleiben gerade beim Thema Konflikt, aber tauchen ein bisschen mehr in unsere Arbeit vom Kinderdorf.
1: Für das haben wir eine Geschichte mitgenommen, wo wir schon ein paar Klassen erzählt haben.
0: Mit dieser Geschichte wollen wir ein kleines Experiment machen.
1: Funktioniert es über das Radio echt auch so gut wie im Kinderdorf selber? Konzentriere dich während der Geschichte auf die einzelnen Personen, die vorkommen, und mach dir ein Bild davon.
2: Abigail's Tale. Es war einmal ein Mädchen, das hieß Abigail. Sie lebte am Alligatorfluss, in dem es von Krokodilen wimmelte. Ihr Freund Tom lebte auf der anderen Seite des Flusses. Beide waren sehr ineinander verliebt und hatten große Sehnsucht, einander wiederzusehen. Unglücklicherweise hatte nämlich ein Unwetter die kleine Brücke zerstört, sodass es für beide schwer war, zueinander zu kommen. Abigail verging beinahe vor Sehnsucht. Daher suchte sie den Fischer Sindbad auf, der das einzige Boot in der Gegend besaß. Sie schilderte ihm die Situation und bat ihn, sie über den Fluss zu fahren. Sindbad erklärte sich dazu bereit, aber nur unter der Bedingung, dass sie ihn vorher küsste. Abigail war entrüstet über dieses Tauschgeschäft, weil sie Sindbad nicht liebte und ihn deshalb nicht küssen wollte. Enttäuscht ging sie nach Hause zu ihrer Mutter und erzählte von ihren vergeblichen Versuchen und von Sindbads Vorschlag. Sie bat die Mutter um Rat. Die Mutter antwortete: Schau, Abigail, du bist jetzt ein großes Mädchen. Du musst selbst wissen, was du willst, und deine Entscheidungen allein treffen. Danach ging die Mutter wieder ihren eigenen Geschäften nach. Abigail dachte lange nach. Schließlich entschloss sie sich, Sindbads Vorschlag anzunehmen, weil sie Tom unbedingt wiedersehen wollte. Nachdem Abigail Sindbad küsste, erfüllte er sein Versprechen und brachte sie am nächsten Morgen ans andere Ufer des Flusses. Abigail freute sich, Tom bald wiederzusehen. Sie hatte das Bedürfnis, Tom zu sagen, was vorgefallen war. Als er die ganze Geschichte gehört hatte, gerät er außer sich vor Wut. Was hast du getan? Ich kann nicht glauben, dass du das getan hast. Du hast Sindbad geküsst? Jetzt ist alles aus. Vergiss uns beide. Ich will nichts mehr mit dir zu tun haben. Verzweifelt ging Abigail fort. Bitter weinend traf sie einen jungen Burschen mit Namen Bob. Sie lehnte sich an seine Schulter und klagte ihm ihr Leid. Bob hörte voller Empörung zu und ging zornig zu Tom, um ihn zu verprügeln. Als Bob wieder bei Abigail war, endet unsere Geschichte.
1: Lass mal die Geschichte ein bisschen auf dich wirken. Findest du es fair, was passiert ist?
0: Hätte die Person etwas anderes machen können?
1: Und wer trägt am meisten Schuld deiner Meinung nach?

0: Also, was am wichtigsten ist, um da zu sagen, ist, es gibt kein richtig oder falsch, oder, Selina?
1: Absolut, ja.
0: Und du hast da ja auch schon ein paar Mal mit Klassen gemacht. Was gibst du ihnen genau für einen Auftrag nach der Geschichte?
1: Also bei uns ist es einmal so, dass wir, ich habe ihnen gesagt, sie sollen eine Liste machen. Wer zuoberst steht, der hat am meisten Schuld und immer so gegenüber.
0: Und was sind da so die Resultate gewesen?
1: Das ist so der Durchschnitt, den ich jetzt so erzähle. Wenn ich jetzt alle Klassen so zusammennehmen müsste, dann würde ich sagen, ja, wohl bei den meisten ist jetzt Abigail so zwischen 1 und 3 und Mutter zwischen 3 und 5. Aber ich will natürlich schon betonen, dass es jede Klasse unterschiedlich gemacht hat. Also es hat wirklich auch schon verblüffende Resultate gegeben, dass zum Beispiel die Mutter oftmals zuoberst gestanden ist. Und eine Klasse vorher hat zum Beispiel die Abigail zuoberst getan und die andere Klasse hat die Abigail zuunterst getan. Und das ist einfach mega spannend, wie unterschiedlich dass die Meinungen sind, ja.
0: Ja, vor allem, also bei mir ist es ja wirklich auch immer wieder unterschiedlich gewesen. Aber das Ding ist eben, die Kinder oder die Teilnehmenden können immer erklären, wieso dass sie es so empfinden. Genau da will mir ja eigentlich auch mit dieser Geschichte aufzeigen.
1: Wenn man so eine Klasse anschaut, dann hat jede und jede in dieser Klasse eine andere Meinung und auch andere Werte. Werte, vielleicht noch zum schnell erklären, das sind Sachen, die einem wichtig sind. Und unsere Werte unterscheiden sich, weil wir halt alle anders aufgewachsen sind, andere Erfahrungen gemacht haben und natürlich auch andere Gefühle haben. Und die Werte bleiben natürlich auch nicht immer gleich.
0: Was ich am liebsten noch gemacht habe mit den Gruppen, ich habe die verschiedenen Handlungen von diesen Personen so ein bisschen genauer angeschaut und habe gemerkt, dass die gleichen Handlungen anders verstanden werden. Zum Beispiel, wenn man jetzt Mutter nimmt, sie gibt ja der Abigail ganz bewusst keinen Rat. Und gewisse finden, ach, sie lässt sie im Stich, sie ist eine herzlose Mutter. Und andere finden, ja, aber sie lässt sie eigentlich einfach frei entscheiden. Und ich weiss nicht, wie es dir geht, aber wenn dir jemand sagt, ja, ist es wichtig, um von daheim unabhängig zu sein oder auch mal selbstständig etwas dürfen machen und nicht immer alles vorgeschrieben bekommen, dann ist ja das schon auch ein Wert, den man hat, oder?
1: Das finde ich auch absolut. Aber ich gehöre jetzt auch zum Beispiel zu den Personen, die sagen, oder die eher auf der Abigail ihrer Seite sind und quasi enttäuscht sind von Mami, dass sie keinen Rat bekommen haben. Weil ich finde, klar, man sollte Unabhängigkeit von daheim lernen. Und eben bin ich auch dafür. Aber ich finde, es kommt aufs Thema drauf an. Also ich finde jetzt bei so einem Thema, wie mit dem, wo die Abigail aufs Mami zugekommen ist, ich werde mega schlecht gewissen. Meine Tochter hat so eine grosse Entscheidung gehabt und ich konnte ihr nicht helfen. Weil ich das Gefühl hatte, sie kann das allein. Und logisch, da kommt auch immer darauf an, oder da habe ich mit meiner Klasse auch gemacht, ich habe dann das Alter verändert von der Abigail und habe ihr gesagt, sie ist 18. Und dann hat auch die ganze Liste wieder ganz anders ausgesehen. Und viele haben dann gesagt, ja gut, wenn Abigail 18 ist, ja, dann verstehe ich, dass die Mutter keinen Rat mehr gegeben hat. Sobald ich aber gesagt habe, Abigail ist 13, ist mega viel gekommen, Mutter und so. Und finde ich schon auch, mit 18 solltest du vielleicht ein bisschen mehr solche Entscheidungen selber treffen können, klar. Aber ich finde gleich, für das sind deine Eltern da, dass du sie um Rat kannst bitten.
0: Ich sehe den Punkt, aber das Ding ist doch auch ein bisschen, schon sehr junge müssen wir zum Teil Entscheidungen treffen, die vielleicht nicht so einfach sind. Ja. Und vielleicht hat Abigail, ihre Mami, da einfach auch gefunden, schau, es gibt nicht so eine falsche Entscheidung. Und egal, was sie macht, vielleicht muss sie auch lernen, mal mit dem können leben, was nachher passiert, also mit den Konsequenzen. Und einfach auch so ein bisschen selber eben da lernen, Entscheidungen treffen, da gehört ja alles dazu.
1: Ja, das sehe ich. Sagen wir jetzt, Abigail ist 13 und sie kommt ein Angebot über vom, sagen wir, der Simbad ist, keine Ahnung, 20 oder noch älter. Und dann kommt, sie kommt so eine Anfrage über oder ein Angebot über, so, ja, ich fahre dich über die Brücke, aber du musst mich küssen. Und wenn da vielleicht, ich meine, ich weiss ja nicht, ob der Tom und Abigail sich schon mal geküsst haben, aber vielleicht war das ihr erster Kuss gewesen. Das finde ich einfach mega schwierig und es ist so ein dünnes Eis. Einfach.
0: Aber das sind ja dann alles Sachen, die ja Geschichte auch wieder verändern. Und je mehr, dass man dann zum Beispiel über die Abigail oder eben den Sinnwert dann auch herausfindet, umso mehr macht man sich dann wieder eine Meinung. Aber das Ding ist, wir wissen halt nie die ganze Geschichte. Wissen nie, wie viel von der Geschichte das wir kennen. Und das macht es doch genauso schwierig, um uns selber in der Position zu sehen, um da eine Entscheidung zu treffen.
1: Zum zu urteilen. Und das ist auch sonst ja so. Wenn du irgendeine Geschichte hörst von irgendjemandem, ob sie wahr ist oder nicht. Du willst so viele Informationen haben, dass du dir das Recht nimmst, zu mitreden.
0: Aber hat man da denn wirklich irgendwen?
1: Nein, eh nicht.
0: Und da finde ich es so wichtig, um auch den Teilnehmenden eigentlich auch immer aufzuzeigen, schau, alle in diesem Raum haben eine andere Meinung.
1: Ja.
0: Und dass die können nebeneinander existieren, weil sogar wir zwei haben jetzt eine unterschiedliche Meinung.
1: Und es ist ja okay, wenn man die unterschiedlichen Meinungen im Raum stehen lässt. Es ist sicher nicht möglich, zu sagen, wer recht hat und wer nicht, weil meistens haben ja immer alle ein bisschen recht. Und wie im echten Leben geht man ja davon aus, dass Personen von dieser Geschichte auch wieder eigene Werte, Erfahrungen und Meinungen haben, die man gar nicht kennenlernen kann. Ja, und die Frage stellt sich natürlich auch, hat man denn auch wirklich das Recht zum Urteilen und Entscheiden? Oder sollte man vielleicht auch eher lernen, uns gegenseitig zu verstehen und einem so nehmen, wie man ist?
0: Und mit dem sind wir am Ende eines weiteren Podcasts zu friedlichem Zusammenleben angelangt.
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1: Ja, das ist der Manuel Stahlberger auf dem Power-Up-Radio vom Kinderdorf Pestalozzi. Nachdem man es dann doch noch gefunden hat, das Studio im Dunkeln, bin ich da gelandet. Es war schön gewesen. Und jetzt höre ich dir an.
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1: Hallo miteinander, da sind wir wieder.
2: Hallo zusammen.
1: Heute haben wir eine spezielle Folge für euch. Wir haben nämlich ein Interview mit dem Maero führen. Er ist schon länger im Bereich der sozialen Netzwerke tätig. Darum war es sehr spannend, mit ihm über seine Erfahrungen zu reden.
2: Genau, wir haben Maelo ein paar Fragen zu den Themen der letzten drei Folgen gestellt. Und jetzt hören alle gut zu, was er über seine Präsenz auf den sozialen Medien zu sagen hat. Wir hocken hier mit dem Maelo. Der Maelo ist Radiomoderator und macht Videos im Internet. Und wir kommen gerade zu der ersten Frage. Und zwar, hast du schon Erfahrungen mit Hate auf Social Media gemacht? Und wenn ja, wie gehst du damit um?
3: Ja, also ich glaube, jede Person, die irgendwie in ihrem Leben schon mal auf Social Media war oder vielleicht sogar etwas gepostet hat, hat Hate irgendwie mitbekommen. Aber 99% von dem Hate oder fast 100% von dem Hate sind banale Beleidigungen, die wir an mir abprallen und das interessiert mich überhaupt nicht. Also das hat mir noch nie affected oder ja, negativ irgendwie Gefühl gehabt oder so. Wenn mich etwas negativ trifft, dann ist es eher im Zusammenhang von privatem Umfeld, also Leute, die mir nahestehen und die etwas vielleicht Negatives oder Schlechtes sagen. Das nehme ich mir viel eher zu Herzen, aber das könnte man ja auch nicht aus Hate bezeichnen.
2: Wie gehst du mit der Verantwortung um, dass du so viele Menschen übers Internet erreichst?
3: Ich bin mir der Verantwortung nicht jeden Tag bewusst, natürlich. Manchmal mehr, manchmal weniger. Aber was ich sicher mache, ist nie Sachen wie Glücksspiel, Alkohol, Drogen, irgendetwas in der Richtung zu verherrlichen oder solche Sachen bei mir auf meinem Kanal zu zeigen. Weil ich habe das Gefühl, es schauen mir doch schon junge Leute zu und ich habe kein Interesse, das in meinen Content einzubringen. Weil ich auch nicht das Gefühl habe, dass es in irgendeiner Art und Weise einen Mehrwert bringt und die jungen Leute nicht mit dem zu viel konfrontiert sind. Genau.
2: Hast du Tipps für Kinder und Jugendliche, wie sie sich vor Hate-Kommentaren im Internet schützen können?
3: Die einfachste Sache ist natürlich, nicht auf Social Media Videos zu posten oder unterwegs zu sein. Die zweite Sache ist, wenn jemand dir irgendwie ganz blöd beleidigt mit einem Wort wie «Ey, du Arschloch!» Entschuldigung, habe ich das jetzt gesagt, aber so Wörter oder so Sachen, das kann einfach an dir abprallen, weil das hat, also ein Wort hat doch keine Bedeutung. Du dem Wort nicht so viel Bedeutung beiwohnen. Es sollte dir egal sein, was so eine Person über dir sieht oder so. Vor allem im Internet. Wenn es deine Kollegen sind, dann kannst du vielleicht mit ihnen reden und ihnen fragen, jo, wieso hast du das gesagt, was ist das Problem? Dann kannst du über das reden. Aber Leute im Internet, die musst du wirklich nicht zu ernst nehmen, weil so etwas ist so schnell geschrieben und oftmals wahrscheinlich auf dem anderen Ende gar nicht so richtig ernst gemeint. Weil im echten Leben würde sie das nicht ins Gesicht zeigen.
2: Wie gehst du mit konstruktiver Kritik um, die öffentlich geäußert wird?
3: Ich probiere regelmäßig alle Kommentare und Zeugs zu lesen. Und wenn ein konstruktiver Kommentar reinkommt, dann probiere ich den zu beantworten bzw. Irgendetwas darüber zu machen und mir das zu Herzen zu nehmen. Von dem her, konstruktive Kritik ist eigentlich das Beste, was ein Creator oder generell irgendeine Person in einem Arbeitsverhältnis könnte bekommen.
2: Was sind deiner Meinung nach die grössten Herausforderungen als Influencer in der heutigen digitalen Welt?
3: Oder ich habe das Gefühl, die grösste Herausforderung als Creator ist, nicht sich zu fest zu verkaufen für Sachen, wo man zum Beispiel keinen Bock hat. Also, ich sehe leider zu oft Influencer, die Werbung machen für Sachen, wo sie eigentlich nicht dahinterstehen, für Sachen, wo sie wissen, dass es vielleicht nicht ein gutes Produkt ist und eine gute Sache ist. Und so wird das Vertrauen in Influencer bzw. Content Creator von allen Leuten geschmälert. Also die ZuschauerInnen haben immer mehr das Gefühl, so, ja, die kleinen Influencer, die keine Ahnung, die erzählen nur ihnen Seich, für dass sie Geld bekommen. Und das ist eben genau das Problem.

0: wichtige Sachen wie Adresse, wie solche Sachen, mit wem wo ich zusammen bin, was ich mache in meiner Freizeit und. Das sind gleich noch viele Sachen, die ich in meinem Leben privat halte, aber natürlich gebe ich viel von meinem Leben preis. Und das ist auch nicht, das ist auch nicht beispielhaft für die meisten Leute. Also ich gebe viel mehr preis als die meisten Leute, habe ich das Gefühl. Genau.
1: Hat es schon mal einen Moment gegeben, wo du dir überlegt hast, deine Online-Präsenz einzuschränken oder ganz aufzugeben? Und wenn ja, welche?
0: Ja, es hat sicher Momente gegeben. Zum Beispiel, wenn ich am Studieren war und ich nicht mehr so regelmäßig irgendwas auf Social Media gemacht habe, habe ich gedacht, ja, sollte ich das noch machen oder sollte ich jetzt vielleicht sich einen richtigen Beruf endlich mal angehen? Und das Ding ist, es gibt immer wieder so Momente in jeder Tätigkeit und ich habe das Gefühl, in einer Selbstständigkeit oder in Berufen, wo man kreativ muss sein, noch viel mehr. So Ups und Downs, aber man muss probieren, mit denen klarzukommen und die zu embracen. Also probieren, auch in der Down-Phase, wenn man sich schlecht fühlt, einfach weiterzumachen und Gas zu geben. Und ich glaube, das ist das Allerwichtigste.
2: Boah, das war echt spannend.
1: Ja, voll, das finde ich auch. An dieser Stelle möchten wir uns ganz herzlich bei Maelo für seine Zeit und für das tolle Interview, das er uns gegeben hat, bedanken. Wenn ihr noch mehr wollt über den Maelo erfahren, dann geht doch mal auf Instagram unter Maelo Romani vorbeischauen. Und somit wären wir schon am Ende dieser Folge angekommen. Wir hoffen, es hat euch gefallen und bis zum nächsten Mal.
2: Tschüss!

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4: Jetzt wird's nachhaltig. In dieser Miniserie haben wir uns mit dem Thema nachhaltiges Essen auseinandergesetzt. Was Zoe, der Sammy und der Tommaso recherchiert haben, kommt euch in den nächsten Minuten auf die Ohren. In den nächsten paar Minuten soll es im Rahmen unserer Reihe Essen und Nachhaltigkeit ums Thema Abfall gehen. Jährlich werden Unmengen Tonnen Abfall produziert. In der Schweiz sind es pro Jahr und Person ungefähr 703 Kilo. Zoe, du hast dich dem Thema angenommen. Wie ist es dir gegangen, diesen Beitrag zu erstellen?
5: Auf der einen Seite war es natürlich mega schockierend, um zu sehen, wie viel Abfall das hier eben produziert wird. Und auf der anderen Seite war es auch sehr schön, weil ich neue Projekte anschauen konnte, wo ich probiert, da etwas dagegen zu machen.
4: Cool. Ja, uns ist ja eigentlich bekannt, dass der Abfall die Umwelt sehr belastet. Die Kunststoffabfälle, also der Plastik, der im Meer landet, bedroht ja auch jährlich die Meerestiere. Und im Meer treiben aktuell 150 Millionen Tonnen Abfall umeinander. Also ich kann mir da nicht vorstellen, wie viel Abfall das da ist. Zoe, vielleicht hast du mir einen Vergleich dazu.
5: Ja, das ist eben so viel Abfall, wie 25 Millionen Elefanten schwer sind, also auch viel.
4: Boah, krass. Und wie kann man denn jetzt da etwas dagegen machen?
5: Mit sogenannten Unverpackt-Läden.
4: Okay, krass. Also ich war persönlich noch nie in so einem Laden gewesen. Du hast da aber andere Erfahrungen gemacht, gell?
5: Genau, ja, ich bin in so einen Unverpackt-Laden besuchen gegangen.
4: Und wie funktioniert denn so ein Laden?
5: Es ist eigentlich ein mega cooles Prinzip. Du nimmst deine eigenen Behälter mit, die du dann abwägst. Und dann tust du es mit deinen Zutaten befüllen. Also das sind meistens eben so Sachen wie Hafer oder andere trockene Zutaten. Und dann kannst du eigentlich so ganz ohne Verpackung dein Essen einkaufen gehen.
4: Schon noch schlau. Also ich finde das mega spannend. Und du hast ja im Bio-Ohne-Laden in Trogen bei der Angela einen Besuch gemacht. Aber ich glaube, wir lassen Angela gerade mal selber erzählen, wie er für sie war, so ein Laden in einem so kleinen Dorf, wie es Trogen ist, einen aufzumachen.
6: Das ist eine gute Frage, weil meistens kommt immer die Frage, wieso hast du so einen Laden überhaupt aufgemacht? Aber spezifisch in Trogen ist für mich wie, ich lebe seit 15 Jahren in Trogen. Ich bin da ein bisschen verwurzelt, meine Kinder hier gross suchen. Und ich habe wie immer das Gefühl gehabt, es fehlt ein Bioladen, es fehlt einfach ein kleiner Laden. Das war immer so ein bisschen bei mir im Hintergrund gewesen. Und hat auch das Bewusstsein zum Umweltschutz, zum biologischen Landwirtschaft. Das ist immer ein grosses Interesse gewesen von mir. Und das ist dann eine sehr spontane Idee gewesen, um das zu machen, weil der kleine Raum da unten frei geworden ist. Und ich habe gar nicht gross überlegt, ich habe einfach gemacht. Und der Grund ist aber auch, dass ich finde, dass ganz wichtig ist, in den Dörfern wieder die Lädeli-Kultur aufrechtzuerhalten. Dass man zum einen kann Produzenten aus der Region unterstützen, weil auf dem Land werden einfach auch Sachen produziert. Und die Leute können sich mehr verbinden. Ich habe das Gefühl, man kann im Kleinen manchmal mehr bewegen wie im Grossen. Aber es ist natürlich wirtschaftlich gesehen nicht immer einfach, in einem Dorf einen Laden zu führen.
4: Ja, es ist nicht immer einfach, so einen Laden zu führen. Es gibt viele Schwierigkeiten. Du kannst dir das vorstellen, wie wenn du daheim Verkäuferin spielst und in dem Moment niemand Zeit hat, um etwas zu kaufen. Das ist ein blödes Gefühl, gell? Der Angela geht es manchmal genau gleich.
6: Ja, das merke ich einfach allgemein. Die Wirtschaft ist einfach kapitalistisch orientiert. Kleine Läden, da rede jetzt auch von mir, es ist nicht immer einfach, ob jetzt glaube ich in der Stadt oder da, so mit dem System, mit allen Abgaben, die einfach noch dazukommen, wenn du Personal brauchst, wenn du, so Läden können nur bestehen, eigentlich freiwillige Arbeit und Idealismus. Und das ist manchmal nicht einfach, um immer Leute zu finden, die wie Priorität eigentlich bei der Sache haben und nicht beim Geld.
4: Angela kommt aber immer wieder Unterstützung von Freiwilligen über, die zum Beispiel Internetseiten machen oder Schilder beschriften. Dafür bringt der Laden viel Vorteil für ihre Kundschaft.
6: Also die Kundschaft zum einen trägt kein Abfall mit heim. Also du hast eigentlich keinen Abfall, den du entsorgen tust. Zweitens, du tust einen Beitrag leisten, indem dass du biologische Produkte kaufst, wo wirklich, finde ich, eigentlich der Weg ist, um unsere Zukunft ein bisschen sichern, um unsere Landwirtschaft zu sichern, unsere Böden zu sichern. Vorteil ist auch, dass sie mehr mit den Leuten in Kontakt kommen. Man redet mehr miteinander. Man hat gewisse Thematiken vielleicht auch ansprechen, die ich finde, ist heutzutage nochmal enorme Wichtigkeit. Du kannst natürlich hier im Laden hast du auch Produkte, die viel auch frisch sind, die aus der Region kommen, wo du wieder Leute unterstützt, die in der Nähe sind. Wir achten auch darauf. Oder was du auch kannst, du kannst zum Beispiel dein Mail direkt malen. Also es sind wirklich hochwertige Produkte, die du kannst kaufen. Und wir wollen uns auch überhaupt nicht vergleichen mit dem Grossverteiler, wo halt wirklich mit Preisdumping und ganz schlechten Strategien eigentlich vorgeht.
4: Welche Produkte verkaufen sich denn am besten bei dir?
6: Die Haferflocken. Da ist, glaube ich, aus dem Grund, wie der Hafer gerade frisch gestampft wird, da, die sind voll der Renner. Schon immer.
4: Jetzt nimmt es mich aber gleich noch Wunder. Wie und wo kommst du denn deine Lebensmittel über, Angela?
6: Genau, das ist ganz unterschiedlich. Zum einen haben wir wirklich auch zum Beispiel Gumpfis und Tee werden hier in Trogen produziert. Mit der Richtung Wiel gehe ich in eine Mühle, in eine Biomühle, gehe alle Getreide eigentlich holen, mehrheitlich. Stoffbinden werden hier in Trogen produziert. Auch die ganzen Seifen, Duschmittel sind von Heide. Und klar, Basmati-Reis ist immer noch aus Indien. Das habe ich von einem Bio-Grossverteiler, wo aber jetzt gerade auch lustigerweise mich Leute angefragt haben, die Reis abpflanzen in Indien, die dort das Projekt haben. Und wo mir jetzt Reisproben schicken und zum mal probieren. Und eben, es ist überall, ist was im Gehen. Und es ist wie wichtig, dass man nicht stehen bleibt, wie es weitergeht. Und alles nicht von Anfang an kann perfekt sein, aber daran arbeiten, dort, wo es halt noch nicht so gut ist und wo man es ausbessern kann. Genau.
4: Jetzt sind wir schon am Ende von diesem Beitrag. Zoe, kannst du mal kurz zusammenfassen, was wir heute gelernt haben?
5: Es ist wichtig, dass wir uns dem Thema bewusst sind, wie viel Abfall das im Moment rumliegt oder rumschwimmt. Und dass es so Leute wie Angela gibt, die sich mit dem Thema auseinandersetzen.
4: Also ich werde definitiv schauen, dass ich weniger Plastik brauche und mehr in so unverpackte Läden einkaufen. Wenn dich das Thema auch gepackt hat, dann versuch es doch auch mal und beobachte deinen Plastikkonsum. Auch mit kleinen Schritten kommt man ans Ziel. In diesem Sinne verabschieden wir uns von dir. Schön hast du eingeschaltet auf powerup.ch. Bis zum nächsten Mal. Wow, so viel neues Wissen über die Nachhaltigkeit. 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
3: 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Habt euch gern, habt euch lieb.
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0: 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Der Schweizer Nationalsportschwingen wird olympisch.
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0: Schweizer Flagge in Überarbeitung. Ab nächstem Jahr soll das Weiße Kreuz durch ein Herz ersetzt werden.
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0: König Charles III. Arbeitet neu als Tigerdompteur im britischen Nationalzirkus.
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0: Bigfoot wurde letzte Nacht im Schweizer Nationalpark gesichtet.
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